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einen bezaubernden guten Morgen wünscht Remark und heißt herzlich willkommen zur heutigen Runde am Brunchtisch. Begrüßt hat alle frühen Vögel heute Anthony Strong mit dem swingenden Titel Early Bird. Es ist also mal wieder soweit, das Buffet ist eröffnet. Schnappt euch einen Teller, es gibt jede Menge musikalische Feinkost, geschmacklich breit aufgestellt, aber garantiert kalorienarm, denn vom Radio hören hat noch keiner wirklich viel zugenommen. Zumindest weiß ich nichts davon. Mit dabei sind heute singende Amseln und freundliche Schmetterlinge, bizarre Träume und Zitronenbäume, oh, reimt sich sogar, sowie ein Song, der erst durch eine Jeans-Werbung zum Hit wurde. Und weiter, Kepa entführt euch an den Broadway und im Room for Mr. Bond ist der berühmte Geheimagent im Auftrage seiner Majestät als Undercover zugange. Soweit, so gut. Dann würde ich jetzt mal sagen, los geht's und wir holen ganz weit aus. 1934 hat Harry Roy und sein Orchester als erster die englischsprachige Version eines damals brandneuen spanischen Titels aufgenommen, der durch die Jahre immer wieder zu Hit-Ehren kam, nämlich What a Difference a Day Make. Willkommen beim Beat Brunch.

durchaus richtig erkannt. Das war David Bowie. Und ganz ehrlich, wer hätte erwartet, dass nochmals ein unveröffentlichtes, also quasi neues Album vom Meister erscheint. Dem war dann aber so. Der Longplayer heißt Toy und musste ganze 20 Jahre auf seine Veröffentlichung warten. Darauf hat der

wie größtenteils Songs aus der Zeit zwischen 1964 und 1971 nochmal neu aufgenommen. Das gerade, das war hier einer davon, die Alternative-Version von The London Boys. Ursprünglich übrigens eine B-Seite von 1966, schon ganz schön alt. Bei weitem nicht so lange musste der nächste Song warten. Der amerikanische Songwriter Amos Lee hat im Februar 2022 das Album Dreamland rausgebracht und darauf findet sich der schöne Titel See the Light, den ich jetzt gleich für euch aufliegen habe. Und danach kommt Musik des englischen Soul Brothers Miles Sanko in einem Remix der Hannoveraner Mo Horizons. Die Rede ist vom Blackbird Song. Ja, und damit wären wir dann auch irgendwie schon wieder beim frühen Vogel hier beim Beat Brunch. 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

0: Der Mann musizierte mit vielen der ganz großen Jazzern und war ein Brückenbauer zur World Music. Sein bevorzugtes Instrument war, kein Witz, das Teil heißt so, die Taschentrompete. Und darüber hinaus spielte er unterschiedliche Flöten, die afrikanische Harfe Dusunguni. Ob ich das jetzt richtig ausgesprochen habe, weiß ich nicht. Was es nicht so alles gibt, Piano und Melodika. Oh, Melodika. Melodika ist übrigens ein Instrument, zu dem ich ein sehr gespaltenes Verhältnis habe, seit ich es lernen musste. Lange her, lassen wir das. Don Cherry war das also mit Butterfly Friend. Jetzt habe ich eine Coverversion des einzigen Nummer 1 Hits von Elvis Presley in Deutschland. Kein Witz. In the Ghetto. Keine Angst, es ist nicht die von Roland Kaiser. Ursprünglich wurde es übrigens Sammy Davis Jr. wohl als erstes angeboten. Er konnte aber nicht so wirklich was damit anfangen und so bekam es dann der King. Erst 2 Jahre später hatte sich Davis dann doch an das Stück rangearbeitet und es auf seinem Album Something for Everyone untergebracht. Hat er auch gut gemacht, klingt aber ganz anders und wäre wahrscheinlich nicht der Riesenhit geworden, wie es Elvis gelang. Urteilt selbst. Hier ist er, Sammy Davis Jr. in the Ghetto.
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1: Jawohl, welch hübsche Abwechslung. Das waren jetzt gerade der Reihe nach die Schauspielerin und Tänzerin Josephine Baker aus dem Jahr 1953, Lael Neely und das neuseeländische One-Hit-Wonder OMC mit How Bizarre. In der vorletzten Ausgabe, da habe ich einen Titel aus der überschäumenden Blütezeit des Acid Jazz Anfang der 90er gespielt und der ging mir dann irgendwie einfach nicht mehr aus den Ohren. Und man sagt ja, einen Ohrwurm bekommt man raus, indem man ihn nochmals hört. Gut, deswegen also one more time. Hier ist Step 3 mit A Dream.

Aber hallo, nach einer herzerfrischenden französischen Runde, die ich jetzt besser nicht abmoderiere, um eure Ohren nicht mit meinen radebrechenden Sprachkenntnissen zu beleidigen, waren das zuletzt jetzt gerade Aretha Franklin und gerade noch, schätze, ihr habt sie erkannt, Nina Simone mit Love Me or Leave Me. So, und jetzt habe ich eine Coverversion aufliegen, bei der ich mit dem Original doch sehr gehadert habe und dass ich tatsächlich hier eher in der Kategorie Lieder, die wir nicht spielen, einsortieren würde. Die Rede ist von Lemon Tree, einem ganz schlimmen Hit von dem One-Hit-Wonder-Formation Fool's Garden. Allerdings ist es dem No-Hit-Wonder Sugar Pie and Candyman gelungen, eine spaßbringende Version davon aufzunehmen. Und die würde ich dann hier sogar mal spielen, gefolgt von The Real Tuesday Weld und der wunderschönen Feststellung It's a Wonderful Life. Ja, und das unterschreiben wir jetzt doch mal, oder?

0: James Bond, für mich ist ein Zimmer reserviert.
1: Ah, Mr. Bond, selbstverständlich. Zimmer Nummer 32.
2: Zimmer 32 für Mr. Bond.
1: Ich wünsche Ihnen einen angenehmen Aufenthalt.
0: Vielen Dank.
3: Willkommen im Hotelzimmer unseres wohlbekannten Doppel-Null-Agenten, der heute von George Lazenby dargestellt wird und der diese Rolle auch wirklich nur ein einziges Mal füllte. Ihm zur Seite stand ein zu dieser Zeit recht angesagter TV-Star, nämlich Telly Savalas alias Kojak, hier in der Rolle des Blofeld. Am 19. Dezember 1969 lief der 6. Kinofilm in den bundesdeutschen Kinos an und auf den Plakaten stand ein Motto, das zukünftig für alle Bond-Streifen stand: Im Geheimdienst ihrer Majestät, on Her Majesty's Secret Service. Da erstmals nicht Sean Connery in der Rolle des Geheimagenten Bond zu sehen sein sollte, wurde während der Arbeiten am Drehbuch erwogen, eine Szene zu schreiben, die 007 in einem Krankenhaus zeigt. Dort sollte sich Bond einer plastischen Operation unterziehen. Die Szene wurde nicht verwendet, die Idee aber im nächsten Film Diamantenfieber wieder aufgegriffen, allerdings um das geänderte Aussehen des Filmbösewichts Blofeld zu erklären und um Doppelgänger von Blofeld zu erzeugen. Aber in puncto Musik, und um die geht es ja hier vorrangig, hat dieser Film große Spuren hinterlassen. Das Instrumentalstück, welches den Film eröffnet, steht neben dem bekannten Gitarrenthema gleichwertig als die Bond-Erkennungsmelodie, übrigens auch sehr häufig hier in dieser Rubrik. Ihr werdet es sofort wiedererkennen. Geschrieben und aufgenommen hat den Titel On Her Majesty's Secret Service John Barry und er hat es dann auch mit seinem Orchester eingespielt. In dem Film gab es übrigens auch einen Vocal-Titel, den habe ich aber bereits gespielt, nämlich Louis Armstrongs We Have All the Time in the World, andere Geschichte. Als zweiten Titel hört ihr heute einen Song, der ebenfalls aus einem Soundtrack stammt, allerdings witzigerweise nicht aus einem Agentenfilm, sondern aus dem 1998er Remake von Godzilla. Geschrieben und aufgenommen hat den Joey Mayerholz, der sich für seine Komposition und Sängerjobs das Pseudonym Joey Deluxe gegeben hat. So auch bei dem Song Undercover, der ganz hervorragend auch in unseren Film passt. So, und jetzt das Licht gedimmt. Der Film beginnt. Hier kommt Bond. James Bond.

So viel zum Thema Agenten für heute. Bei diesem Titel, der sich da im Hintergrund schon anschleicht, da hat es eine ganze Weile gedauert, bis er gezündet hat, fast 2 Jahre. Auslöser war eine Jeans-Werbung, für die der Song letztendlich eingesetzt wurde und die ihn dann zu einem riesen Hit gemacht hat. Ich weiß noch, wie mich ein Kollege, der die Live-Bühne im Bahnhof Fischbach buchte, gefragt hat, was meinst du denn, wie viele Leute da zu einem Konzert kommen würden? Ich meinte, na, 200 Karten könntest du wohl verkaufen. Er hat sie gebucht und dann kam der TV-Spot. Das Konzert war sehr cool, die Bude rappellvoll. Später habe ich sie dann nochmals mit dem zweiten Album auf einer riesen Open-Air-Bühne live erlebt. Doch nach dem zweiten Album machte Bandleader Norman Cook Schluss und überlegte sich was Neues. Als er das nächste Mal in den Charts auftauchte, da hatte er einen neuen Künstlernamen, nämlich Fatboy Slim. Da war dieser Titel hier schon Geschichte. 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
1: Können Sie mir sagen, warum Sie in meiner Badewanne sitzen?
2: Ich kam vom Ping-Pong-Keller und habe mich in der Zimmernummer geirrt. Das Hotel ist etwas unübersichtlich.

Stop. 1968 hat Howard Tate diesen Song rausgehauen und davor, das war natürlich unverkennbar, der King Mr. Elvis Presley und die rockig gelungene Rework-Version von Heartbreak Hotel, die so in der Las Vegas Show Viva Elvis vom Cirque du Soleil zu hören war. Aus dieser Show habe ich dann schon mal die eine oder andere Aufnahme gespielt und immer wieder große Freude dran. Freude habe ich bekannterweise ja auch stets an hübschen Coverversionen und da hat mich die brasilianische Sängerin Rita Lee Anfang der Nullerjahre reichlich beschenkt und zwar mit dem Album Bossa and Beatles, das Mitauslöser einer ganzen Bossa-Coverwelle war, die sich noch jahrelang mit zahlreichen Sammlungen unterschiedlichster Qualität, unter anderem von Stones, Guns N' Roses und Marley Songs, erfolgreich fortsetzte. Durchaus okay. Allerdings selten so charmant, wie es Rita hinbekommen hat. Und hier ist sie denn auch mit Can't Buy Me Love.

Aha, ja, ziemlich bluesig, trippig geht's hier in die Zielgerade. Igloo 2 nennt sich dieses Duo, dessen Titel Earthier Substance, was auch immer sie damit meinen, hier im Savage Suevos Remix daherkommt. Damit stoße ich denn auch an die zeitlichen Grenzen der heutigen Brunch-Time. 2 Stunden angefüllt mit ein paar durchaus veritablen Hits, mit denen die Künstler vor geraumer Zeit tatsächlich auch noch gut Geld verdient haben. So alt waren die schon. Und Hits hin, Hits her, hoffe ich, konnte euch auch heute wieder mit ein paar Titeln überraschen, die ihr noch nicht bzw. so vielleicht auch noch nicht kanntet und mit denen der Sonntagsbrunch dann auch gleich noch ein wenig lässiger zu genießen war. Jetzt würde ich mal sagen, ab dafür, der Tag wartet auf euch, lacht ihm ins Gesicht und wenn anwesend auch dem netten Menschen, der euch gerade gegenüber steht, liegt oder sitzt. Ansonsten entlasse ich die geneigten Hörer, bedanke mich fürs Dabeisein, denn ohne euch wird das ja auch alles gar keinen Sinn machen. In diesem Sinne, don't ever go away. Peace, euer Remark.

0: 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Hallo und willkommen zu einer neuen Ausgabe der Wissensstrahlung bei Radio Free FM auf der 102,6. Auch heute haben wir wieder ein spannendes Programm. Bleibt dran, gleich geht's los.
1: Die Wissenschaft. Sie hat Atome gezähmt, das Universum vermessen und trotzdem gibt es noch Fragen. 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Wieso schmeckt Wasser aus dem Gartenschlauch anders als aus dem Wasserhahn? Warum

Warum wacht man manchmal wenige Sekunden vor dem Weckerklingeln auf? 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Oder tun sie das gar nicht? 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
1: Hallo und willkommen zur Wissenstrahlung bei Radio Free FM am Sonntagnachmittag, heute den 21. Juni 2026. Ja, bei hochsommerlichen Temperaturen. Ich nehme mal an, die meisten sitzen heute dann zu Hause und trauen sich nicht raus und hören Radio. Das könnte ich mir zumindest vorstellen. Wir würden uns auf jeden Fall freuen, wenn ihr dabei bleibt. Hier heute Nachmittag wird es spannend. Und wir haben auch ein Thema, das sehr ulmmäßig ist. Kommen wir gleich drauf. Habe ich es gesagt, mein Name ist Michael Trost, wie so ziemlich immer hier. Um diese Zeit, alle 14 Tage in der Wissensstrahlung, ist es die Ausgabe 507, glaube ich. Muss ich nochmal schauen. Auf jeden Fall, wir schreiten 507 müsste es sein, schon voran. Und heute geht es um das Museum, die Einsteins Museum einer Ulmer Familie, das im Jahr 2024 hier im Stadtbereich in Ulm eröffnet wurde. Und die Leiterin, die Sabine Prosun, dieses Museums, ist bei mir heute Nachmittag mein Studiogast. Hallo Frau Prosun, herzlich willkommen in der Wissensstrahlung.
2: Ein herzliches Moin, hallo.
1: Ja, schön, dass Sie da sind und wir zwei Stunden über Albert Einstein, über die Geschichte, seinen Bezug zu Ulm und alles, was da relevant ist, sprechen können. Ich glaube, das ist auch für die Ulmer, die das noch nicht so genau wissen, einfach sehr gut mal zu wissen, den Bezug zu kennen. Und natürlich sollten auch alle Ulmer, finde ich und denke ich, mal in das Museum gekommen sein und sich einfach mal das auch angeschaut haben, was da 2004 eingerichtet wurde und. Darüber auf jeden Fall werden wir heute zwei Stunden sprechen. Wir machen es wie immer so, und Sie kennen ja die Wissensstrahlung, dass wir am Anfang immer die Gäste sich kurz vorstellen lassen. Viele werden Sie kennen, viele werden wissen, wer Sabine Prosun ist und auch ein Stadthaus denken, aber das ist inzwischen ein bisschen anders. Erzählen Sie einfach mal ganz kurz ein bisschen was zu sich und damit die Hörer, die Sie noch nicht kennen, auch wissen.
2: Genau, meinen Namen haben Sie schon gehört, Sabine Prosun. Ich bin seit 1996 Ulmerin, beziehungsweise rundum Ulmerin. Gebürtig komme ich aus Westfalen. In Soest, in der wunderschönen Hansestadt Soest, bin ich geboren worden, aber aufgewachsen in Bremen. Ich habe dann für mein Studium wieder ins Westfälische gewechselt, habe in Münster studiert, aber natürlich habe ich Geschichte studiert, nur keine neuere Geschichte. Da habe ich mich in meinem Studium noch nicht so wirklich dran getraut, muss ich ehrlich sagen. Ja. Neuere Geschichte, da muss man sehr am Puls der Zeit sein. Das ist für mich jetzt nicht so das Problem, aber sich mit Themen auseinandersetzen, die noch gar nicht so wahnsinnig lange zurückliegen und sich da emotional nicht zu übernehmen, das ist für mich damals ein Problem gewesen oder ein Thema gewesen, Problem sagen wir mal nicht. Ich habe aber dafür das wunderbar Mittelalter erforscht, bin da auch wieder in meine Heimatstadt zurückgekehrt, sozusagen in Bremen. Ich habe über ein bremisches mittelalterliches Thema promoviert bin dann aber schon, bevor die Promotion fertig war, hier nach Ulm gekommen und habe dann über 20 Jahre tatsächlich am Ulmer Stadthaus gearbeitet. Das wunderbare Ausstellungshaus mitten in Ulm, dieses wunderbare weiße Richard-Meyer-Gebäude. Dafür habe ich anfangs ein bisschen Organisation gemacht und dann bin ich aber ganz schnell auf die Öffentlichkeitsarbeit gewechselt. Und das ist natürlich ein Wahnsinnsjob. Es ist ein tolles Privileg, dort arbeiten zu können. Es ist einfach ein tolles Haus mit wahnsinnig guten, am Puls der Zeit liegenden Themen, die wir da haben. Das ist einfach sensationell, da arbeiten zu können, eben vor allen Dingen auch diese ständig sich wechselnden Thematiken zu erarbeiten, mit den Künstlerinnen und Künstlern zusammenzuarbeiten, die Ausstellungen voranzubringen. Also es hat mich unglaublich vorangebracht, auch in meiner Einstellung zur neueren und neuesten Geschichte. Mhm. Und so war ich dann im Grunde genommen im Jahre 2022 so weit, dass ich gesagt habe, okay, wenn jetzt tatsächlich die Einsteins ausgeschrieben werden, und die wurden damals ausgeschrieben, weil der bis dahin agierende Leiter, Ingo Bergmann, gewechselt hat nach Laupheim als Oberbürgermeister. Ja, und dann wurde eben eine Historikerin oder ein Historiker gesucht, die oder der dieses Museum weiter voranbringt. Das gab es damals noch nicht, dieses Museum. Ja, und ich habe nach einem kurzen Nachdenken habe ich gedacht, ich werfe jetzt einfach mal meinen Handschuh in den Ring. Und das habe ich gemacht und bin auch eingeladen worden zum Vorstellungsgespräch, worüber ich mich echt gefreut habe, weil es tatsächlich auch damals internationale Bewerbungen gab. Ja, und dann habe ich wohl die Entscheiderin und den Entscheider so weit überzeugt, dass ich das machen kann. und habe dann den Job bekommen. Und im Oktober 22 habe ich dann dieses Museum quasi übernommen. Das war damals, wie gesagt, noch im Aufbau. Wir haben im Juli 2024 eröffnet. Also das ist jetzt zwei Jahre jetzt, dass wir das laufen haben. Ja. Am 5. Juli 2024 war unser erster offener Öffnungstag, sagen wir es so. Zwei Tage vorher haben wir gefeiert.

0: einiges an Andrang ist.
1: Ja, also wir haben definitiv jeden Tag Menschen in der Ausstellung, mal mehr, mal weniger. Es gibt natürlich Museumstage, das ist aber in jedem Museum gleich, wo es ein bisschen ruhiger ist. Und dann gibt es welche, wo es ein bisschen unruhiger ist.
0: Ja.
1: Das haben wir aber auch gern so. Mhm. Wir haben, ja, wie gesagt, jetzt 20.000, also so 10.000 bis 11.000, das heißt, letztes Jahr waren es 11.000, dieses Jahr werden es aber auch wieder so um den Dreh herum. Das ist eine gute Zahl für so ein kleines Museum. Also rein von den technischen Zahlen würde ich jetzt mal sagen, das kann ich ja mal kurz aufdecken, wir haben nämlich nur eine Ausstellungsfläche von 200 Quadratmetern, was ja nun wirklich nicht viel ist.
0: 200 Quadratmeter, nee, das scheint mir auch, das ist ja im Prinzip, wenn ich überlege, eine Dreizimmerwohnung hat 80 vielleicht, das sind im Prinzip, boah, viermal die Fläche ungefähr, das ist nicht ganz so riesengroß.
1: Nee, das ist wirklich nicht so ganz riesengroß und es ist optimal ausgenutzt worden von der Fläche her. Aber das heißt eben auch, wenn viele Menschen drin sind, dann kann es auch schon mal stickig werden da drin.
0: Ja. Das heißt, dann gibt es jetzt kein Fenster oder keine Möglichkeit, auch bei der Wärme zu sagen, wir machen mal auf, wir machen Durchzug, das nicht, oder?
1: Nee, das haben wir tatsächlich nicht. Natürlich haben wir Fenster, ganz klar. Aber die meisten Fenster sind tatsächlich zugebaut, weil wir jeden Quadratzentimeter in dieser Ausstellung natürlich genutzt haben für die Inhalte. Aber wir haben ein paar Fenster, die wir öffnen können und wir haben auch eine Lüftung. Wir haben zwar keine Klimaanlage, aber wir haben eine Lüftung und die kann man im Notfall anschmeißen. Meine Kollegen machen das dann, die Aufsicht haben. Und ansonsten haben wir halt eine Tür, die man zwischendurch mal öffnen kann. Wir haben ein paar Nordfenster, die man mal öffnen kann. Mhm. Jetzt um die Mittagszeit kommt die Sonne wirklich um die Ecke und wenn wir die Fenster, die wir da öffnen können, dann jetzt offen haben, dann kommt mehr Wärme als Kälte rein.
0: Aber
1: das kennt jeder aus seiner eigenen Wohnung. Mhm.
0: Ja, ich meine, dieses Thema mit Wärme haben wir hier aktuell im Studio auch. Da wäre natürlich eine Klimaanlage schön, ne? Aber das hat es bei Ihnen sicherlich nicht und bei uns auch nicht.
1: Hat es bei uns leider auch nicht.
0: Mhm. Ja, bevor wir auf das Ganze, wie es sich auch vielleicht ergeben hat, dass die Stadt überhaupt so ein Museum eingerichtet hat, erstmal ganz kurz, also das Museum ist irgendwo, glaube ich, dem Haus der Stadtgeschichte irgendwie angehängt, zugeordnet. Das heißt, die Leiterin des Stadtarchivs ist dann auch gleichzeitig die Chefin das ist die Einsteins Museum.
1: Die Einsteins.
0: Die Einsteins. Das heißt, so ist es. Also der offizielle Museum heißt die Einsteins.
1: Genau.
0: Okay.
1: Genau.
0: Ist dann quasi auch die Chefin, die dafür dann zuständig ist.
1: Genau. Also wir sind ein Sachgebiet des Hauses der Stadtgeschichte. Mhm. Ein anderes Sachgebiet ist das Archiv. Mhm. Das ist die Unterabteilungen dann sozusagen. Nicht? Alles ist unter dem Dach des Hauses der Stadtgeschichte, heißt ja schon so. Und das ist auch ein bisschen programmatisch für unser Museum zu verstehen. Nicht? Also dass wir zum Haus der Stadtgeschichte gehören. Wir haben halt den Part der Geschichte der jüdischen Gemeinde in Ulm hier, die wir beleuchten. Ne?
0: Genau, und das ist ja nicht nur der eine Albert Einstein, sondern die ganze Familie und letztendlich bis, glaube ich, Buchau, weiß ich, war auch irgendwas mit Einsteins.
1: Ja.
0: Da war irgendwie auch was mit Friedhof und Erlenk, irgendwas. Auf jeden Fall hier, also auch eine ganze Familie, die hier irgendwo ansässig ist und hier Wurzeln hat.
1: Ganz genau.
0: Und, aus der natürlich Albert Einstein auch dann entstammt. Aber auf jeden Fall ist nicht nur eine Person, über die dann gesprochen wird, sondern die Geschichte. Und ich glaube, ein bisschen auch über die jüdische Geschichte. Und nebenbei natürlich, dass die räumliche Nähe vom Museum zur Synagoge so kurz ist, ist wahrscheinlich dann auch, ich weiß nicht, ist es Zufall oder auch gewollt?
1: Na, es ist Zufall, aber es ist alle Zufälle sind natürlich auch irgendwo gewollt, das ist ganz klar.
0: Das passt.
1: Wir haben tatsächlich dieses Haus, das ist das, sagen wir mal so, wenn man das Ulmer Münster mal wegnimmt, aber das ist das einzig wirklich authentische Gebäude in Ulm, das zu Einstein einen Bezug hat. Ich sage insofern Ulmer Münster, weil wir wissen, dass er 1923 da mal hochgekrabbelt ist mit seinem Sohn und das mal angeschaut hat das Ulm von oben. Aber dieser Engländer, wo wir drin sind, dieses Haus, das hat ganz wahnsinnig viel damit zu tun, dass Albert Einstein in Ulm geboren worden ist. Und deswegen ist das also wirklich ein extrem authentischer Ort. Da kann ich gerne noch die Geschichte nachher dazu erzählen, wie es dazu gekommen ist. Und als dieses Gebäude dann eben 2020 frei wurde, in Anführungsstrichen, also der Erdgeschossbereich frei wurde, da ist bis dahin das Europabüro damals drin gewesen. Also auch ganz wichtige Abteilung der Stadt Ulm. Mhm. Aber das ist verlegt worden, das ist zusammengelegt worden mit dem Donaubüro.
0: Ach so, das ist Thema Europe Direct, was da drin war. Die Kathi Lauhöfer und Team, und die sind ja dann zu den, an diverses drüber in Richtung, ja, ich weiß, wo, den Räumlichkeiten.
1: Genau, zur Krone hin, ne? Also Richtung Krone.

0: Genau. Und da ist eben dieses Erdgeschoss frei geworden. Und da dieses Haus eben so wahnsinnig viel mit Einstein zu tun hat, obwohl es nicht das Geburtshaus ist, war die Entscheidung dann recht schnell getroffen, dass dort eben etwas eingerichtet werden kann, was sich mit Albert Einstein beschäftigen soll.
1: Ja, wie alt ist das Gebäude denn?
0: Es ist schon ziemlich alt, es stammt aus dem Mittelalter, aus dem 15. Jahrhundert schon, also im Kern. Ne? Also nicht so, wie es jetzt da steht, im Kern stammt es aus dem 15. Jahrhundert und war mal Lagerhaus, mal ist es Kneipe gewesen, zweimal ist es sogar Kneipe gewesen, dann ist es einfach auch mal Wohnhaus gewesen oder eben Geschäftshaus, ganz unterschiedlich.
1: Mhm, das heißt, das hat auch schon eine breite Geschichte. Ja. Sie haben gerade gesagt, der Engländer, haben wir das schon erklärt?
0: Nee, haben wir nicht.
1: Ich habe das schon gelesen.
0: Genau.
1: Heißt es so.
0: Genau, ich kann das aber erläutern, warum das der Engländer heißt. Das hängt nämlich wirklich mit der Geschichte dieses Hauses zusammen. Ich hatte es ja gerade gesagt, wir hatten zwei Kneipen drin und die zweite dieser Kneipen, die hieß Zum König von England.
1: Mhm.
0: Und dieser Kneipier, der den König von England quasi begründet hat, der muss so ein richtiges, so ein richtiger kleiner Gourmet gewesen sein, kleines Käpsele, so man sich das im 18. Jahrhundert so vorstellen kann. Der soll, habe ich gelesen, Weine sowohl aus Italien als auch aus Frankreich erlesene Weine gehabt haben. Und es wurde einfach dieser Name Zum König von England auf das Haus übertragen, der Engländer.
1: Ja.
0: Und das hat sich bis heute gehalten. Das ist ganz interessant, wenn man in die Zeitungen des 19. Jahrhunderts reinschaut und nach Annoncen guckt zu der Bettfedernfabrik, wo die Familie Einstein dran beteiligt war, kommen wir gleich noch drauf, dann kann man keine Adresse finden. Also da steht nicht irgendwie Weinhof 19. Nee, da steht, man melde sich bitte beim Engländer. Also so populär ist dieser Name und so verbunden mit diesem Haus gewesen.
1: Das ist das einzigste Haus, wo man sagen kann, das heißt wie ein, also Engländer, da denkt man, da wohnt halt ein englischstämmiger Mensch drin. Also es gibt nicht ein Haus, das heißt der Franzose oder, oder der... gibt nur den Engländer, wenn nach dieser Kneipe benannt ist. Ja, lustig. Also ich hatte das tatsächlich auch schon gehört und mich auch nur gewundert, warum heißt es so? Da hatte vielleicht englische Architektur oder irgendwie irgendwelche Ähnlichkeiten. Aber nein, es ist tatsächlich die Kneipe, die dann die Historie dann bedingt. Ja, sehr schön. Also auf jeden Fall eine sehr wechselvolle Geschichte und seit 2022 im Umbau und 2024, sagten Sie, zum 1. Juli wurde es dann eröffnet.
0: Also der Umbau ist schon ein bisschen früher angelaufen, weil es ist wirklich im Erdgeschoss sehr weit entkernt worden. Und wenn man so ein Museum einrichtet, muss man natürlich auch die technische Infrastruktur zunächst einmal einrichten. Sprich, da sind also, ich weiß nicht, wie viele Kilometer Kabel drin, weil auch wenn die Ausstellung viel Analoges hat, sie hat aber eben auch sehr viel Digitales und das muss verkabelt werden. Also da sind also wirklich, keine Ahnung, 10 Zentimeter oder 8 Zentimeter Putz draufgekommen, damit eben die Kabel darunter verschwinden können. Nicht? Also es ist auch von der Raumaufteilung ein bisschen anders, als es in der Vornutzung gewesen ist. Und wir haben auch noch das Untergeschoss dazu bekommen. Und da haben wir sogar auch noch einen Aufzug eingebaut bekommen. Es mussten die Toiletten umgebaut werden. Eine Küche ist rausgekommen. Dafür ist da jetzt eben ein Aufzug drin. Also ist schon einiges passiert da.
1: Ja, das war dann auch nicht denkmalgeschützt. Ich meine, hier im Radio im Büchsenstadel ist so, dass auch bestimmte Umbauten aufgrund einfach des Denkmalschutzes nicht möglich sind. Zum Beispiel gibt es auch keinen Aufzug. Das ist ein großes natürlich Nachteil auch für Menschen mit Einschränkungen, mit Behinderungen, die ja nicht einfach dann rein können. Da gibt es aber einfach, wie gesagt, denkmalschutzrelevante Bestimmungen.
0: Gibt es auch
1: verknarzende Fußböden und so weiter.
0: Gibt es bei uns auch, die auch beachtet werden müssen. Wir haben zum Beispiel auch Gewölbedecken. Mhm. In diese Gewölbedecken darf ja auch nichts rein gebohrt werden. Ne? Also da ist nichts dran festgemacht. Und das haben eben die Innenarchitekten tatsächlich sehr, sehr genial gelöst, wie man das machen kann. Da kommen wir sicherlich auch nochmal drauf, nicht, wie die Innenarchitektur eigentlich so ist. Oder soll ich das jetzt schon erzählen?
1: Ich gucke mal gerade auf die Uhr, Frau Brissun. Ich denke, 13:17 Uhr, dann könnten wir doch schon mal die erste Musik spielen. Dann sind wir doch schon mittlerweile 17 Minuten auch wieder aus Sendung. 15 davon, wenn wir gesprochen haben. Und dann würde ich sagen, wir spielen Musik. Ich habe einen Titel gefunden, der tatsächlich mit Albert Einstein zu tun hat. Die Band heißt Silicon Dream. Ich glaube, aus den 18 Jahren die Musik. Das hören wir an Albert Einstein. Und dann Around the Sun, und das ist ein neuer Titel aus der Schweiz von Yellow. Und sie hören wir an, die zwei, und sind dann gleich wieder zurück. Ihr bleibt gerne dran. Das ist die Wissensstrahlung bei Radio Free FM und wir hören uns in 8 Minuten wieder.
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0: Die Wissensstrahlung bei Radio Free FM. Heute Nachmittag sprechen wir über einen historischen Bau in Ulm, der heute ein Museum ist. Das Museum die Einsteins. Dr. Sabine Pressun, die Leiterin des selbigen Museums, ist heute mein Studiogast. Und wir haben schon gerade ein bisschen gesprochen über, ja, wie kam es dazu, dass das Museum dort, diese Räumlichkeit im Engländer, wie es dann heute heißt oder unter dem Namen, dem es bekannt ist, eben als Räumlichkeit dient. Und dann wollen wir noch ein klein bisschen weiter in die Geschichte schauen. Sie hatten so gerade einen Punkt, wo Sie sagten, sollen wir oder wollen wir? Oder?
1: Genau, wir hatten ein kleines bisschen über die Geschichte dieses Hauses schon gesprochen. Und das ist eigentlich eine ganz super spannende Geschichte. Und wie gesagt, es ist auch, diese Geschichte hängt ganz eng damit zusammen, dass Albert Einstein, der berühmte Physiker, der Nobelpreisträger, in Ulm geboren worden ist. Was vielen Touristen bekannt ist, was vielen Ulmerinnen und Ulmern vielleicht schon mal irgendwann begegnet ist, aber man ist manchmal doch erstaunt, der ist hier geboren worden. Wie kam es dazu? Ich hatte ja schon erzählt, dieses Museum ist in einem Haus, das aus dem 15. Jahrhundert stammt im Kern, ganz unterschiedliche Nutzungen hatte, eben unter anderem auch zwei Kneipen. Und diese zweite Kneipe, der König von England, das ist nicht nur eine tolle Location gewesen, wo man super Wein kriegen konnte, sondern das ist vor allen Dingen auch eine sogenannte Umspannstation gewesen. Umspannstationen sind einfach Gasthäuser, wo man mit seinen Pferdefuhrwerken hingefahren ist, dann seine Pferde mal einstellen konnte und sich selber dann wahrscheinlich auch ein bisschen oben in den Gasträumen erholt hat. Und diese Umspannstation ist einfach ein ganz bedeutender Anlaufpunkt eben für diese Pferdefuhrwerke des 19. Jahrhunderts gewesen. Man hat übrigens wohl, ich selber habe es nie mehr gerochen, aber man hat bis vor einigen Jahren noch gerochen, dass in dem Erdgeschoss, da wo heute das Museum ist, früher mal Pferde gewesen sind. Nämlich, ich weiß es tatsächlich, die Frau Hemminger, die das Europabüro damals geleitet hat, die musste in warmen und feuchten Sommertagen teilweise eben tatsächlich diesen Geruch auch wahrnehmen. Nicht? Also Pferdepipi ist schon, das geht in die Wände rein. Nicht? Und kommt eben der ein oder andere Geruchsfaktor dann doch nochmal wieder zum Zuge, wenn es eben die entsprechende Witterung gibt. Nicht? Das gibt es aber heute nicht mehr. Das Museum ist also tatsächlich in der Infrastruktur geruchsfrei geworden in dem Umbau, den wir da gehabt haben. Nicht? Aber ich wollte eigentlich gerade erzählen, was es mit den Einsteins zu tun hat. Diese Umspannstation ist immer unbedeutender geworden, je bedeutender für Ulm die Eisenbahn wurde. Und die Eisenbahn wurde Mitte des 19. Jahrhunderts ziemlich bedeutend. Wir haben 1850, also genau in der Mitte, ist der Ulmer Bahnhof eingeweiht worden. Und das heißt also, wenn man einen Bahnhof einweiht, dann gibt es eben schon diese Zuleitung. Ne? Und die 1840er Jahre, die haben also tatsächlich den Ausbau der Eisenbahn mitgekriegt, auch hier in Ulm. Und das ging also auch ziemlich schlagartig dann weiter, dass wir in den 70er Jahren schon 6 oder 7 verschiedene Richtungen bedient haben hier von Ulm. Also Eisenbahn wurde bedeutender, Pferdefuhrwerke wurden unbedeutender. Mhm. Ist diese Kneipe geschlossen worden, das Haus ist verkauft worden, und zwar an einen jüdischen Kaufmann aus Buchau. Wir hatten ja vorhin schon mal, Buchau hat auch irgendwie was damit zu tun, ja?
0: Ja, genau.
1: Buchau hat ganz viel damit zu tun. Dieser jüdische Kaufmann aus Buchau war der war gar noch nicht verwandt. Jetzt habe ich schon fast was überschlagen, der war gar noch nicht verwandt. Der hieß Hajum Strauß, der kam nach Ulm, hat hier erst in Garn gemacht, hat Garne verkauft und dann hat er sich bedacht, man könnte tatsächlich auf ein Produkt wechseln. Und dieses Produkt waren die sogenannten Federbetten. Jetzt kommen wir schon mal dem Ganzen etwas näher, dem Rätsel, warum Albert Einstein in Ulm geboren worden ist. Denn Federbetten sind damals ein Produkt gewesen, was im aufstrebenden Bürgertum natürlich also sehr beliebt gewesen ist. Es gibt Federbetten schon viel, viel länger. Die gibt es also auch schon im Spätmittelalter in den Adelshöfen. Da sind Federbetten tatsächlich auch schon verwendet worden. Aber eben in einer Stadt, die ein aufstrebendes Bürgertum hat. Mhm. Da gab es das Ganze noch nicht so häufig. Und da war eben der Absatzmarkt dafür da. Das hat der Herr Strauß erkannt, hat in Ulm am Weinhof eine Bettfedernfabrik eröffnet. Eine Bettfedernfabrik, die hat also im Grunde genommen vom Naturprodukt, wie es also vom Vogel kam, die Reinigung gemacht, die Trocknung gemacht, die Sortierung gemacht und natürlich auch das Einnähen dieser Bettfedern in ein Oberbett. Und das ist, wenn man ein Geschäft gründet, sagen wir es mal so, dann braucht man Geld. Ja. So, und dann geht man natürlich los und holt sich das Geld von Freunden, von Verwandten. Und da sind wieder zwei Buchhauer hier nach Ulm gezogen. Mhm. Die waren schon mal verwandt mit unseren Einsteins.
0: Oh, ja, ja.
1: Und als der Herr Strauß dann in den 1860er Jahren raus ist, haben die beiden Verwandten das weitergeführt. Und die brauchten wieder Geld. Und da kam Einsteins Vater und hat sein Geld reingepackt, die Großeltern auch.
0: Ja.
1: Und die sind ihrem Geld hinterhergezogen nach Ulm.
0: Ah ja. Nebenbei, Ulm war ja wahrscheinlich auch zu der Zeit schon über die ganze Anbindung an die Donau wirtschaftlich, glaube ich, ein sehr florierender Ort oder eine bedeutende Stadt. Also haben wahrscheinlich auch viele Menschen hier, wie man sagt, gut betucht oder mit Geld gelebt. Also die dann auch sich solche Betten dann vielleicht leisten konnten oder teure Produkte. Also Ulm war damals situativ schon, glaube ich, in einer wirtschaftlich guten Verfassung, oder?
1: Ja, also das 19. Jahrhundert ist für Ulm wirtschaftlich eigentlich ein ganz gutes Jahrhundert gewesen, obwohl es eben ja den Status der Freien Reichsstadt verloren hat Anfang des Jahrhunderts. Aber die Emanzipation in verschiedene Richtungen rein hat die Stadt eigentlich ganz gut bewältigt. Und es hat dann eben auch wirklich einige Gründungen gegeben. Das 19. Jahrhundert ist hier so ein Gründerpflaster gewesen. Ne? Ja, und da sind eben viele jüdische Familien dann auch reingezogen. Aber nicht nur jüdische Familien sind hierher gekommen, auch andere Familien. Also diese wirtschaftliche Prosperität, würde ich mal sagen, im 19. Jahrhundert hat Ulm schon ganz gut vorangebracht. Es war ein gutes Pflaster.
0: Und weil Sie jetzt ansprachen mit Geld und irgendwas, ich glaube, dass ja viele Menschen, die aus dem jüdischen oder dem Glauben oder aus dem Bereich kommen, haben ja auch mit Geld und mit Finanz und irgendwie Richtung, glaube ich, auch zu tun gehabt.
1: Ja, also die Leute, die im 19. Jahrhundert nach Ulm gekommen sind, die kamen natürlich überwiegend aus den sogenannten Landjudengemeinden. Und da waren jetzt weniger Bankiers da. Nicht? Also es gibt definitiv diese großen Bankiersfamilien, die natürlich dann auch groß geworden sind, die einfach den ganzen Finanzmarkt auch vorangebracht haben. Aber das 19. Jahrhundert, da hat Ulm tatsächlich eher die jüdischen Familien aus den sogenannten Landjudengemeinden rund um Ulm angezogen. Und da gehörten halt wahnsinnig viele kleinere Dörfer. Und da sind die Leute gekommen aus Berufen wie dem Hausierertum beispielsweise. Sie haben also sehr viel auch von der Hand in den Mund gelebt. Also das waren jetzt keine reichen Leute, die da gekommen sind, sondern es waren Leute, die sich was getraut haben, die einfach mehr wollten als das, was sie eben auf den Dörfern machen durften. Die Chance ergriffen haben, hier vielleicht dann einen Kaufmannsberuf zu ergreifen oder eine große Firma zu gründen. Das ist tatsächlich das, was Ulm da im 19. Jahrhundert ausmacht.
0: Ja, und jedenfalls ist dann also über den beschriebenen Weg ist die Familie von Einstein dann nach Ulm gezogen und hat sich dort niedergelassen. Das heißt, ursprünglich sind die Wurzeln der Familie, Buchau hat man angesprochen, ist es also Buchau, weil ich weiß, da gibt es ja auch Gräber, wo man dann auf dem Friedhof Einstein irgendwo findet. Ich bin da auch schon gewesen, habe das auch schon gesehen. Und insofern, also der Zusammenhang auf jeden Fall ist dann gegeben. Und ja, dann war die Familie da.
1: Dann war die Familie da, genau. Und dann hat sich der Vater von Einstein dann in den 70er Jahren eine Frau gesucht. Und er hat sie gefunden in Pauline Koch. Und hat also Pauline Koch aus Hechingen dann geehelicht. Und die beiden haben also in Ulm gelebt. Allerdings nicht im Engländer, da hat die Mutter von Hermann Einstein noch gelebt. Und sie sind dann kurz vor Einsteins Geburt 1879 in ein sehr modernes Wohnhaus nahe des Ulmer Hauptbahnhofs, also den damaligen Bahnhofs, gezogen. Da, wo heute der Albert-Einstein-Platz ist, bei den Sedelhöfen, da hat das Gebäude gestanden. Dieses junge Ehepaar mit der hochschwangeren Pauline dann gezogen sind. Und da haben sie dann eben gewohnt.
0: Ja.
1: Und da ist Einstein zur Welt gekommen.
0: Da gibt es ja heute auch noch so ein Denkmal oder so ein Kunst, wie soll man das sagen, ein Kunstwerk, das daran auch dann erinnert. Das heißt, das ursprüngliche Gebäude ist ja irgendwann mal vor ein paar Jahren, waren ja noch ein paar Grundmauern, glaube ich, da. Mhm. Ist ja dann weggenommen worden. Ich glaube, genau. Ein paar Steine, ein paar Sachen hat man ja noch gefunden. Gell? Genau. Da war noch ein bisschen Historisches unter der Erde.
1: Richtig, da war noch Historisches unter der Erde und das ist auch geborgen worden. Es ist schlicht und ergreifend der 17. Dezember 1944, da der erste große Bombenangriff auf Ulm. Da hat es also wahnsinnig viel Zerstörung gegeben in der Ulmer Innenstadt und unter anderem eben auch dieses Haus ist getroffen worden. Es ist ausgebrannt. Nach dem Krieg ist es dem Erdboden gleichgemacht worden. Und das, was aber unter dem Erdboden lag, also die Kellergewölbe, die sind noch unter dem Erdboden erhalten gewesen. Und als dann für die Sedelhöfe die Bebauung der 50er, 60er Jahre da abgerissen worden ist, abgetragen worden ist, damit man da eben die Sedelhöfe neu errichten kann ab 2012. Da, siehe da, haben Archäologen eben diese Kellergewölbe gefunden und die Steine von diesem Kellergewölbe des Geburtshauses sind damals geborgen worden, eingelagert worden und die gibt es auch immer noch und werden ja auch vom Albert Einstein Discovery Center eigentlich ganz gut, ganz schön eingesetzt.
0: Mhm, genau. Und wusste man zum Zeitpunkt, als man mit dem Bau der Sedelhöfe begann, dass das Geburtshaus, dass da noch Reste unter der Erde sind, oder war das ein Surprise, ein Überraschungseffekt dann?
1: Das kann ich gar nicht so ganz genau sagen, muss ich gestehen, müsste ich auch nochmal nachgucken. Also man grundsätzlich weiß man natürlich in einer Stadt schon, wo was liegen könnte oder wo etwas liegt.
0: Ja.
1: Und allein die Tatsache, dass Archäologen dahin geschickt worden sind, um da nochmal zu schauen, was denn da ist, scheint ja doch irgendwie es ein Bewusstsein gegeben zu haben. Aber ich muss ehrlich zugeben, das ist, da muss ich nochmal nachlesen.
0: Mhm. Ja, ich meine mich zu erinnern, dass da kurz, ich meine mal Hans-Walter Roth war mal hier, im Sender hat gesagt, dass es jetzt irgendwie einen Baustopp geben musste, bis irgendwo irgendwas geborgen ist und irgendwie, dass das zumindest die Planung ein bisschen verschoben hat. Daraus meine ich mich erinnern und ableiten zu können, dass das irgendwie doch dann Überraschungseffekt zum Teil war, dass man doch so viel noch irgendwie finden konnte.
1: Wahrscheinlich war es also gar nicht so ganz genau klar, ob jetzt die, dass das damals ausgebaggert worden ist, also in den 50er, 60er Jahren, als es dann neu gebaut worden ist da oder gebaut worden ist oder ob das eben da noch Dinge unten unter der Erde liegen. Mhm. Und deswegen ist es wahrscheinlich schon ein bisschen Überraschung gewesen. Ja, aber grundsätzlich weiß man natürlich schon, wo was ist. Ne?
0: Zumal der Einstein zwar wahrscheinlich nicht, man hat gewusst, der ist dort geboren, das Haus muss da gewesen sein. Mhm. Keine Überraschungseffekt. Nebenbei, wenn man Einstein anspricht, also ich glaube, man kann sagen, dass der Einstein doch in Ulm einfach der, also von den Menschen, die hier geboren sind, wahrscheinlich der bekannteste ist. Ne? Also Einstein kann man schon sagen, das ist nicht umsonst, dass es ein Einstein Discovery Center Projekt gerade gibt, dass es das Einsteins Museum gibt und dann ja auch die eine oder andere Säule oder Erinnerungsstück.
1: Ja,
0: also man kann sagen, Einstein ist der Ulmer bekannteste, in Ulm geborene Mensch wahrscheinlich.
1: Genau. Also was Sie ja gerade auch ansprechen, das ist die Stadt Ulm, die hat sich natürlich, und nicht nur die Stadt Ulm, sondern eben auch verschiedene Künstler, die haben sich natürlich damit auseinandergesetzt, dass dieser berühmte Mensch hier in Ulm geboren worden ist. Und dieses Denkmal, was Sie gerade ansprechen, das ist von Max Bill geschaffen worden. Granitquader, die stehen und liegen und 12 Stück stehen und 12 Stück liegen und sollen also jeweils mal eine Stunde des Tages symbolisieren.
0: Mhm. Ja, prima. Und also jedenfalls die Sachen, Sie sagten, einige Steine wurden im Einstein Discovery Center dann auch, glaube ich, verkauft oder auch zu guten Zwecken, also dass man fürs Museum was zusammenkommt. Sind da jetzt auch Stücke oder irgendwas im Haus der Einstein bei Ihnen dann zu sehen?
1: Ja.
0: Ist da auch ein bisschen was ausgestellt?
1: Genau, genau. Also wir haben tatsächlich gleich im Eingangsbereich, da haben wir so ein großes Möbel, wo man seine Taschen einschließen darf und soll. Und da habe ich aber auch drei Vitrinen drin. Und in einer dieser Vitrinen ist tatsächlich ein ganzer Ziegelstein und aber auch eine Türangel. Das ist auch eine ganz spannende Sache. Ich meine, das ist im Grunde genommen, es ist ein Ziegelstein und ist eine verrostete Türangel, aber eben aus dem Geburtshaus von Albert Einstein.
0: Ja. Okay. Insofern, ich überlege gerade, ein Stein ist natürlich halt vom Haus, aber von Requisiten aus der Zeit, also sagt das, irgendwo gibt es glaube ich auch was Requisiten, aber von das ist kein Spielzeug oder kein irgendwie irgendwas direkt, was jetzt der Person Einstein zugeordnet werden könnte.
1: Dafür hat er auch viel zu selten, beziehungsweise zu knapp da gewohnt. Ich meine, das Haus ist 1944 zerstört worden. Seine Familie ist 1880 ausgezogen.
0: Ja,
1: da ist nichts mehr gewesen. Also das wäre vermessen, glaube ich, zu sagen. Also selbst wenn man da noch irgendwie eine vollgeschissene Windel gefunden hätte, die wäre garantiert nicht von Einstein gewesen, sondern von den zuletzt arischen Bewohnern dieses Hauses. Also das wäre Quatsch.
0: Gut, also 1879 wurde er geboren und dann 1880 ist er nach München auf jeden Fall weitergezogen. Mhm. Das heißt, die Geschichte in Ulm ist dann schon relativ überschaubar. Und insofern kann man trotzdem sagen, Albert Einstein ist ein Ulmer oder ist das ein bisschen anmaßend aus Ihrer Sicht? Oder muss man immer zu sagen, er ist in Ulm geboren? Weil es gibt ja auch so ein T-Shirt, Albert Einstein, ein Ulmer. Ne?
1: Genau.
0: Wie ist das geschichtlich zu bewerten? Weil ich habe da auch schon verschiedene Meinungen gehört, die sagen, das ist ein bisschen viel zu sagen, das ist Ulm und ihn so als Ulmer zu reklamieren, weil er ja nur geboren ist und dann den größten Teil seines Lebens außerhalb von Ulm verbracht hat und der Bezug in der späteren Lebenszeit ja auch ein bisschen umstritten ist, hat er sich noch für Ulm interessiert oder davon abgewandt, in seinen Ergebnisbriefwechsel und so weiter und so fort. Jedenfalls, wie schätzen Sie das ein? Ist das
1: es kommt immer ganz drauf an, man darf sagen, er ist ein Ulmer. Das ist ja so, er ist gebürtiger Ulmer, fertig. Mhm. Und da kann auch die Stadt durchaus stolz drauf sein und da ist sie im Laufe der Zeit auch immer mal stolz gewesen. Trotzdem, man darf eben nicht übersehen, er ist in München zur Schule gegangen, er hat in der Schweiz Abitur gemacht. Also die jugendliche Prägung hat nicht in Ulm stattgefunden. Mhm. Aber auch in der Zeit, er hat garantiert Ulm besucht. Ich bin zum Beispiel in Soest geboren und in Bremen aufgewachsen. Wir sind immer in den Sommerferien zu der Oma nach Soest gefahren. Und ich habe einen Bezug zu der Stadt Soest. Ja. Und so ähnlich stelle ich es mir auch vor. Es ist sicherlich nicht jetzt die ganzen Sommerferien hier gewesen, garantiert nicht. Aber es ist also eine Stadt, die wirkt auch über Verwandte, die man dort hat. Über Verwandte, die man schätzt, wo man sich wohlfühlt, aber auch über Verwandte, die man vielleicht nicht so schätzt, über die man sich nicht wohlfühlt, aber es ist trotzdem ein Verhältnis. Ne? Welches Verhältnis auch immer. Es muss ja nicht immer ein gutes Verhältnis sein, nicht? Sondern, aber es ist eben einfach, das ist ein Verhältnis, das wir haben, dass das auch Einstein zu Ulm gehabt hat und umgekehrt Ulm zu Einstein gehabt hat. Mhm. Ne? Und damit befasst sich eben auch tatsächlich dieses Museum. Ne? Das ist eine Sache, wir stellen jetzt nicht das Leben dar, wir stellen jetzt nicht eine Biografie von Albert Einstein dar, sondern eben tatsächlich, wir gucken auf die Familie, die es hier in Ulm gegeben hat und zu dieser Familie hatte er Kontakt und zu dieser Familie hat er auch über die Zeit des Nationalsozialismus einen ganz, ganz engen Kontakt gehabt und von daher kann man schon sagen, ja, es gab eine Beziehung zwischen Einstein und Ulm und ich würde es auch immer mit einem ganz klaren Ja beantworten. Mhm. Einstein ist ein Ulmer und dass der Geburtsort von Albert Einstein sind, macht Ulm besonders in der ganzen Welt.
0: Ja, okay, dann haben wir das mal erklärt. Und jetzt meine Frage, die wahrscheinlich auch der eine oder andere hört: Gibt es heute noch lebende Nachkommen von Einstein in Ulm? Gibt es noch jemand, der Einstein heißt und irgendein Ur-Enkel von Albert Einstein ist?
1: Also wer bei uns ins Museum kommt, der wird erstmal mit einer großen Stammtafel konfrontiert. Und da kann man schon mal als allererstes feststellen, die Verwandten hießen nicht alle Einstein. Die hießen auch Hirsch und Marx und Moos und Dreyfus und Bernheimer und wie noch alle und Koch. Also es gibt ganz, ganz viele Namen innerhalb dieser Familie. In Ulm selber gibt es nach meiner Information keinen direkt Verwandten von Albert Einstein. Es gibt auf jeden Fall Menschen, die auch Einstein heißen, auch in der Region hier heute noch, definitiv. Die Familien, die Einstein hießen, sind aber auch nicht alle eng verwandt mit unserem Albert Einstein, also mit der Familie unseres Albert Einsteins. Ja, also es gibt tatsächlich verschiedene Deutungen, auch wo der Name herkommt, die alle ihre Berechtigung haben, weil sie alle erklärt werden können. Und daran sieht man teilweise dann auch an diesen Rückführungen der Namen, also dieser Etymologie, die man versucht hat, dass es tatsächlich auch unterschiedliche Familien aus unterschiedlichen Winkeln unserer Region gibt, die alle Einstein geheißen haben, nicht? Und aber eben nicht verwandt gewesen sind, wie viele Müllers auch. Ne?
0: Wollte ich gerade sagen, ich meine, der Name Einstein ist nicht ganz so häufig in Müller, aber trotzdem, es gibt Namen, also zum Beispiel meinen Namen Trost gibt es ganz, ganz selten, aber es sind auch wiederum Trost, die in der Historie zum Beispiel schlecht aufgefallen sind, mit denen wir gar nichts zu tun, gar nichts zu tun haben. Also durchaus nicht jeder Name, der irgendwo auftaucht und sich vielleicht sogar selten schreibt, muss tatsächlich mit dem anderen zu tun haben. Genau. Das ist tatsächlich nicht der Fall.
1: Aber es gibt tatsächlich nach wie vor lebende Nachkommen von Verwandten Albert Einsteins, auch welche, die, mit denen wir uns im Museum auseinandersetzen. Da ist beispielsweise mal Alfred Moos zu nennen, der ja hier auch die Ulmer Bürgermedaille hatte, der ein Sozialdemokrat gewesen ist, der wäre er nicht auch noch jüdisch gewesen, alleine durch seine politische Überzeugung im Dritten Reich verfolgt gewesen wäre, der emigriert ist und der aber in den 50er Jahren mit seiner Familie nach Ulm wieder zurückgekommen ist. Und davon zum Beispiel die Söhne, die leben nach wie vor hier in Deutschland, in Süddeutschland. Den einen, Michael Moos, den kennen die einen oder anderen Ulmerinnen und Ulmer vielleicht. Er hat im letzten Jahr ein Buch über seine Familiengeschichte herausgegeben, hier vom Haus der Stadtgeschichte und vor allen Dingen dann auch dem Dokumentationszentrum Oberer Kuhberg herausgegeben, diese Lebenserinnerung. Nicht? Und das ist übrigens auch ein hochinteressantes Buch, was eben auch viel mit Verwandtschaftsbeziehungen zu tun hat. Nicht? Also das ist zum Beispiel so ein Nahverwandter. Nicht? Oder aus einem anderen Familienzweig Nachkommen von einer Tante von Albert Einstein aus der Familie Dreyfus, lebt in Wiesbaden. Zu dem habe ich jetzt auch mittlerweile sehr engen Kontakt und ich pflege auch eine Freundschaft mit ihm.
0: Ja.
1: Tolle Sache.
0: Aha, sehr schön. Ich würde sagen, wir machen auch mal wieder Musik und Gut. Dann sprechen wir gleich weiter. Und spielen Moby, Be the One und Genesis, A Trick of the Tail. Das ist ein älterer Titel von 1975 und Moby ist, glaube ich, aus den 2000ern. Irgendwann die zwei hören wir und ihr bleibt dran. Das ist die Wissensstrahlung, ihr hört Radio Free FM.
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0: Radio Free FM mit der Wissensstrahlung, die Ausgabe 507 heute über das Museum Die Einsteins in Ulm. Mein Studiogast Dr. Sabine Prisun, die Leiterin des Museums seit dem Jahr 2022 oder wenn man so will 2024, die Eröffnung zum Jahr.
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0: Zum 1. Juli werden es 2 Jahre, dass das Museum sozusagen in Betrieb ist und ein guter Anlass darüber auch heute in der Wissensstrahlung zu berichten, zu sprechen. Und wir waren gerade dabei, so ein bisschen über die Nachfahren und Ulm-Bezug zu sprechen. Lassen Sie uns doch vielleicht mal ein klein bisschen über die dokumentierten späteren Kontakte nach Ulm, was es da gab, sprechen. Da gab es ja das ein oder andere Schreiben, auch mit späteren Oberbürgermeistern, wie ich lese. Mhm. Und glaube ich, hier irgendwo zu seinen wissenschaftlichen Erfolgen, Relativitätstheorie 1919 lese ich, gab es einen Kontakt. Also was ist denn da erhalten? Und was sieht man vielleicht auch im Museum dazu? Mhm. Kann man da Dokumente, Texte, irgendwie was besichtigen?
2: Ja klar, also sowas muss man natürlich auch zeigen, das ist ganz klar. Es gab garantiert, also auch wenn Einstein mit seinen Eltern ja als kleiner Windelträger schon nach München gezogen ist, gab es garantiert Familienbesuche, die sind natürlich weniger dokumentiert. Ne? Also solange man als Teenager irgendwo zur Familie mitgeschlürt wird und muss da Kaffee trinken oder sich mit irgendwelchen doofen Cousins und Cousinen auseinandersetzen, obwohl man eigentlich lieber was anderes machen will, das dokumentiert man auch nicht großartig als Teenager. Da ist Einstein nicht anders als heutige Teenager auch. Aber dann hat es einige Besuche seiner Heimatstadt gegeben, wo er noch nicht so berühmt gewesen ist. Beispielsweise gibt es ganz spannend Postkarten. Das sind Ansichtskarten von Ulm. Die stammen aus dem Jahr 1899, beziehungsweise 98, 99, diesen Jahreswechsel. Da scheint er mit seinem späteren Schwager Paul Winteler hier in Ulm gewesen zu sein. Jedenfalls auf dieser Postkarte, die Paul Winteler an seine damalige Freundin, das war die Schwester von Einstein, geschrieben hat, gab es eben einen Hinweis darauf, dass sie gemeinsam hier in Ulm gewesen sind und eine schöne Zeit verbracht haben. Dann gab es später nochmal einen anderen brieflichen Hinweis, dass er bei Verwandtenbesuch hier bei Tanten und Onkels gewesen ist. Und dann kam aber eben irgendwann auch diese Stadt Ulm offiziell dahinter. Und zwar ist einfach schlicht und ergreifend der Hintergrund. Ich meine, klar, eine Stadt, das macht sie weder damals noch heute, beobachtet jeden einzelnen Menschen, der hier in der Stadt geboren worden ist, sein Leben lang. Nicht? Das kann gar nicht. Ne? Dafür ist so eine Stadt auch viel zu groß. Aber wenn einer dann 1919 plötzlich, also wirklich ein Medienecho hat, sondergleichen, weil etwas passiert ist, was mit seiner Arbeit zusammenhängt bei Einstein, war es eben der Nachweis der Relativitätstheorie im Mai 1919. Da sind zwei britische Forscherteams an unterschiedlichen Stellen der Südhalbkugel unterwegs gewesen und haben eben eine Sonnenfinsternis beobachtet und dadurch eben Thesen Einsteins bestätigen können. Und dann ging der Weltruhm los und da eben, wenn der Weltruhm losgeht und eben die Medien voll davon sind, da kriegt auch eine Geburtsstadt das dann plötzlich mit. Naja, dass der geborene Ulmer Albert Einstein dann plötzlich so berühmt ist, hat die Stadt Ulm zunächst einmal, die hatten damals eben kein Internet, das ist etwas, was wir heute machen können, mal eben schnell nachschauen, stimmt das denn, das Ganze, was da eben geschrieben wird, haben wir da Belege für? Das hat man damals tatsächlich an die Universität geschickt. Universität in Freiburg, die wurde gefragt. Was ist denn eigentlich da dran an diesen Sachen? Und dann hat die Universität in Freiburg gesagt, ja klar, das ist wirklich sehr, sehr bedeutend. Und daraufhin hat die Stadt Ulm eben Kontakt wieder zu Einstein aufgenommen, hat ihm eine Gratulation geschrieben zu seinen Erkenntnissen. Und darauf hat Einstein geantwortet. Und diesen Brief, den haben wir.
0: Na schön.
2: Den zeigen wir auch.
0: Das ist doch schon mal eine tolle Sache.
2: Nicht im Original, dafür ist es viel zu wertvoll. Das kann das Museum auch nicht leisten, weil wir da gar nicht das Klima für haben. Aber wir haben solche Sachen also tatsächlich dann grafisch eingebaut. Es gibt so ein Ausziehelement. Da kann man dran ziehen und dann kriegt man eben auf einer Metalltafel diesen Brief grafisch aufbereitet, dann auch zu sehen und zu lesen. Ne? Sehr schön. Da spricht übrigens Albert Einstein auch die Bodenpolitik Ulms an, für die Ulm ganz berühmt ist. Es ist im Grunde genommen genau das Gleiche, wofür Ulm heute noch steht. Nicht? Möglichst innerhalb der Grenzen Ulms Boden zu erwerben, um eben einen sozialen Wohnungsbau ermöglichen zu können. Das ist schon in den 20er Jahren gewesen und das hat Albert Einstein sehr gelobt damals. Ne?
0: Oh ja.
2: Lob an die Heimatstadt.
0: Ja. Bis in welche Zeit hin sind denn die letzten Kontakte? Also er ist verstorben, 18. April 1955. Ich lese, es gab zumindest einen Nachruf. Wann sind denn jetzt die letzten, ja, vielleicht Kontakte oder die letzten, also Schriftwechsel irgendwie dokumentiert? Also wie weit hat er dann noch Anteil an der Geschichte auch nach dem Krieg der Stadt Ulm genommen?
2: Gerade nach dem Krieg müssen wir noch mal schauen. Also wir haben bis zum Krieg haben wir lockere Kontakte. Albert Einstein wurde irgendwann 50 Jahre alt. Da wurden eben auch wieder Briefe hin und her geschickt und auch ein Porträt in der Zeitung abgedruckt. Aber dann kam eben diese ganze NS-Zeit ab 1933 und da ist das Ganze also wirklich sehr, sehr harsch gewesen. Nach dem Krieg, nach 1945, gab es dann den Kontakt wieder. Nicht? Also ein Pass pro Toto, oder kann man einfach so nennen, es hat hier in Ulm 1920 bis 22 Gemeinderatsdiskussion gegeben, eine Straße nach Albert Einstein zu benennen.
0: Oh, ja, ja.
2: Ne? Genau, das ist ja auch in Söflingen dann geschehen. Eine neue Straße, die Einsteinstraße heißt, die ist 1933 nach dem Machtantritt der Nationalsozialisten ratzfatz in Fichtestraße umbenannt worden.
0: Fichtestraße.
2: Mhm. Und 1945 genauso schnell auch wieder rückbenannt worden. Einstein selber hat mal dazu gesagt, er sei ganz froh darüber, dass er nicht verantwortlich ist für das, was in dieser Straße passiert. Ne? Also sprich, er hat es zur Kenntnis genommen, dass eine Straße nach ihm benannt worden ist. Mhm. Aber ja, also das ist auch ein bisschen Erzähl- und Wortwitz, den er auch eigentlich immer gehabt hat. Ne?
0: Ja, ja.
2: Aber nach 1945 hat es tatsächlich wieder so den ein oder anderen Kontakt gegeben. Der Oberbürgermeister Theodor Fitzer, der hat es tatsächlich wohl vom Stil her geschafft, Einstein zumindest so weit für sich einzunehmen und für seine Heimatstadt einzunehmen, dass er eben auch immer wieder geantwortet hat, und zwar positiv geantwortet. Also wir haben Briefe, wo dann eben auch drin steht, er erkennt eben wirklich auch den freundlichen Charakter und den versöhnlichen Ton in diesen Briefen. Ja. Denn man darf wirklich nicht vergessen, Albert Einstein ist 1933 nicht wieder nach Europa, das heißt doch nach Europa schon, aber nicht nach Deutschland zurückgekehrt, hat seinen preußischen Pass wieder abgegeben, ist dann ein Jahr später tatsächlich der deutschen Staatsbürgerschaft verlustig erklärt worden per Strafanzeige.
0: Ja.
2: Man hat ihn verfolgt, weil er A, jüdisch war und B, auch noch Erfolg hatte. Das geht ja nun gar nicht. Ne?
0: Das heißt, Einstein war nie wieder, nachdem er aus Ulm gezogen ist, in der Stadt selber. Das ist definitiv
2: Nein,
0: der Fall.
2: Nachdem er weggezogen ist, also das Sie meinen jetzt nach 1933, ne?
0: Na, ich meine eigentlich jetzt nach 1800 und...
2: Doch, also da ist er auf jeden Fall mal da gewesen. Ne? Also zuletzt ist er 1923 da gewesen. Das letzte, wo wir von wissen, der letzte Besuch, von dem wir wissen, ist 1923 gewesen. Da ist er eben auf dem Münsterturm unter anderem drauf
0: gekrabbelt. Ne? Ja, natürlich.
2: Genau. Danach ist nichts mehr belegt.
0: Okay. Ne? Ja.
2: Also das muss man halt immer sehen. Es gibt tatsächlich im Netz, gibt es den einen oder anderen Artikel, wo dann eben drin steht, er sei noch mal heimlich da gewesen in den 40er Jahren, von der Schweiz aus hier reingereist worden. Dafür gibt es aber keinen Beleg. Ich bezweifle das auch. Es gibt ja so viele Mythen, die im Internet dann auch veröffentlicht werden. Ne?
0: Klar. Also wenn es nicht geschichtsmäßig mit Quellen belegt ist, kann man es nicht wirklich...
2: Genau. Nach 45 auch nicht. Nein.
0: Ja, okay, gut. Okay. Also jedenfalls, er hat es irgendwo noch in Erinnerung behalten, man hat noch Kontakte geknüpft, aber Einstein persönlich Ulm nach dem Krieg und eben in späteren Zeiten nie wieder gesehen, besucht. Aber trotzdem hat man in Ulm ihn doch gewürdigt mit verschiedensten Anlässen, mit verschiedensten Bauten. Vielleicht sprechen wir einfach mal ganz kurz über die verschiedenen, wo finde ich Einstein heute gewürdigt? Die verschiedenen, wir haben schon vorher angesprochen, von Bill haben Sie angesprochen, das eine oder andere, oder das Ausstellungsstück. Ja, wo, vielleicht gehen wir einfach die Stadt durch. Wo finde ich heute irgendwas, was einen Touristen auch an Einstein erinnert? Wo finde ich irgendwo einen Namen? Wo finde ich irgendwie was? Einen Brunnen oder sonst eine Statue? Wo finde ich überall Einstein heute?
2: Wo es überall Einstein gibt, ich glaube, das weiß ich gar nicht alles. Das weiß aber der Karl Höp garantiert, der eben solche Führungen durch Ulm auch macht.
0: Ja, ja.
2: Aber Menschen, die also zum Beispiel mit der Bahn nach Ulm kommen, die finden direkt am Bahnhof eben dieses Max-Bill-Denkmal.
0: Ja.
2: Die finden eben auch das Band, dieses Metallband, was an den Sedelhöfen am Einsteinplatz die Umrisse des Geburtshauses umreißt. Da muss man ein bisschen aufpassen, wenn es glatt oder nass ist, dann kann man da auch drauf ausrutschen. Aber an ansonsten zeigt das eben, bis wohin dieses Haus gegangen ist. Also das alleine schon.
0: Man erkennt gar nicht anfänglich, was es eigentlich bedeutet, nee, gell? Das ist ein bisschen von der Dokumentation schwierig zu erkennen, dass das die Umrisse markieren soll.
2: Aber wenn man eben am Bahnhof ist und nicht oberirdisch geht, sondern unten durch diesen Tunnel und dann die ganz steile Treppe hochgeht, das auf der linken Seite ist das Leben von Albert Einstein in Zahlen und Ereignissen, also die wesentlichen Ereignisse sind da zusammengefasst worden. Ich hab selber eben auch schon erlebt, das Doofe ist, man nimmt sich da nicht die Zeit, weil man so wahnsinnig aufpassen muss, dass man auf dieser steilen Treppe nicht zu Fall kommt.
0: Ja.
2: Sowohl rauf
0: ja,
2: als auch runter. Also von daher ist das zwar auf der einen Seite glücklich, aber auf der anderen Seite etwas unglücklich, ne? Wie es da ist. Dann guckt man weiter, beispielsweise hinten beim Gericht, nicht jetzt hier beim, wie heißt das hier, Justizgebäude, sondern hinten beim Sozialgericht.
0: Hinterm Zundeltor.
2: Hinterm Zundeltor, da gibt es einen Brunnen. Da ist Einstein, kommt aus so einem Schneckenhaus raus. Dieser Brunnen, also wenn Touristen das finden und wenn sie vor allen Dingen eben da hingegangen sind, was ja halt doch schon ein bisschen abliegt, da kann man eben Hunderttausende von Selfies dann sehen, wo es eben tatsächlich um diesen Einstein mit der rausgestreckten Zunge geht. Wir haben im Münster ein Fenster, das Fenster der Verheißung, das tatsächlich die verschiedenen Physiker zusammenstellt. Da ist Newton mit drin, da ist Kepler mit drin und natürlich auch Einstein mit seiner Formel E gleich mc Quadrat, also Energie ist gleich Masse mal Zeit im Quadrat. Diese Formel ist eben auch da mit abgebildet, sogar eben im Kirchenfenster. Wir finden Albert Einstein natürlich auch noch ganz doll in der VH selber, also unsere jetzt 80-jährige VH, die 1946 gegründete VH hat tatsächlich 1968 ein Haus eröffnet, wo es heute noch drin residiert und das heißt Einstein-Haus.
0: Ja.
2: Und auch da gibt es eben eine kleine Fotoausstellung, die man sich anschauen kann zu Einsteins Leben, eben da also verschiedene Stationen seines Lebens sind da fotografisch dokumentiert. Sehr, sehr informativ das Ganze. Wir haben ein Einstein-Gymnasium in Wieblingen beispielsweise. Ne? Das ist, wir haben den Einstein-Platz vorne am Bahnhof jetzt wieder. Wir sind ja mit den Ehrungen auch noch unterwegs gewesen mit verschiedenen Ausstellungen. Jetzt herausragend natürlich einmal 1979 eine Ausstellung zum 100. Geburtstag von Albert Einstein. Da gab es auch einen Schülerbeitrag, Schülerwettbewerb. Gibt es auch heute noch ein kleines Heftchen, das man sich auch noch anschauen kann. Mhm. Oder aber, wer sich daran erinnern mag, 2004 hatten wir im Stadthaus

0: geboren worden ist.
1: Ja, schön. Und ja, dann 2019, glaube ich, habe ich gelesen, gab es den Beschluss im Gemeinderat, dass ein Museum für Einstein, zu Einstein und Einsteins, also nicht nur Albert Einstein, sondern zu der Familie Einstein dann zu begründen ist. Und dann die Realisierung, haben wir schon gesagt, über die Jahre bis 2024 hin. Das heißt, das ist ja dann der momentane Anlaufpunkt, wenn ich was zu Einsteins erfahren will in Ulm.
0: Mhm,
1: ja.
0: Genau.
1: Vielleicht nur zur Abklärung oder zur Klärung, wenn es Leute zuhören, hat nichts zu tun mit Einstein Discovery Center. Das Projekt um Dr. Nancy Hecker-Denschlag ist dann ein eigenes Thema. Haben Sie aber trotzdem irgendwie auch, und stehen Sie im Austausch?
0: Ja, ja, natürlich, ganz klar.
1: Das ist ein Projekt, was schon Ulm einfach auch bekannt ist und auch wahrscheinlich zum Laufen kommt.
0: Ja, ja.
1: Also wie ist da der Connect? Wie tauscht man sich aus?
0: Also wir tauschen uns wirklich ganz, ganz regelmäßig aus.
1: Ja.
0: Also wir nehmen es uns eigentlich alle 4 Wochen vor, dass Nancy und ich zusammen uns irgendwie per Zoom oder sonst irgendwas treffen, dass ich immer so ungefähr weiß, was jetzt im Verein als nächstes auf der Agenda steht. Nancy nimmt aber auch ganz viel Anteil daran, was bei uns passiert. Also was ich großartig wirklich finde, ist, Nancy hat ja wahnsinnig viel Austausch auch in die ganze Welt. Und wenn berühmte, bekannte Persönlichkeiten kommen nach Ulm, um sich eben Ulm und Einstein ein bisschen anzugucken, sie kommt immer ins Museum mit den Leuten. Also wir sind wirklich in einem sehr, sehr engen Austausch. Und ich freue mich auch schon darauf, wenn es eben dieses Discovery Center irgendwann gibt, weil es ist ganz klar, es kommen auch viele Menschen zu uns, die sagen, boah, ich wollte eigentlich jetzt mal verstanden haben, was die Relativitätstheorie eigentlich ist. Und genau das erklären wir natürlich nicht. Ich bin Historikerin. Mhm.
1: Genau, da können wir vielleicht auch erklären, der Unterschied zwischen den Museen ist ja, dass dort die physikalischen Phänomene erklärt werden sollen. Also Albert Einsteins Wirken, das heißt erklärbar für Schüler, für Studenten, für Senioren, die vielleicht mit dem Begriff E gleich mc² und Einstein-Relativitätstheorie, außer dass sie es schon gehört haben, aber in der Praxis nicht so viel anfangen können, und andere Dinge, die sollen dort überwiegend veranschaulicht werden. Da geht es also um seine Wirkenszeit als großer, bedeutender Physiker und wie soll man sagen, einfach Erklärer der Welt. Und bei Ihnen geht es dann eben mehr um die Einsteins insgesamt.
0: Genau.
1: Und in Bezug zu Ulm und was eben einfach das banale Leben in der Zeit dann eben angeht.
0: Genau.
1: Und in Bezug, glaube ich, ja auch zum jüdischen Glauben und so weiter. Mhm. Das ist mehr die geschichtliche Relevanz. Mhm. Aber Physik und Experimente haben bei Ihnen im Haus also keinen Schlag.
0: Nein, also das wäre auch falsch bei uns. Mhm. Erstens mal, wie gesagt, wir haben 200 Quadratmeter.
1: Ja, ja.
0: Und zweitens mal, wir sind dem Haus der Stadtgeschichte angegliedert. Das heißt, wir sind historisch ausgerichtet. Ne? Das Discovery Center, das wird sich nachher wirklich auch um eine gute Erlebbarkeit der sogenannten MINT-Fächer, also was ist es, Mathematik, Informatik, Technik, Fächer und Naturwissenschaften kümmern. Man kann da das, was Einstein erdacht hat, auch experimentell erfahren, spielerisch experimentell erfahren. Es wird aber auch viel um Albert Einstein als Person dort gehen. Und bei uns geht es eben um die Familie von Albert Einstein. Und das, was diese Familie eben im Laufe des Lebens von Albert Einstein und darüber hinaus erlebt hat.
1: Ja.
0: Also es geht um Lebensläufe.
1: Mhm. Nebenbei das Discovery Center, was ist der aktuelle Status? Ich meine, es war immer von 2029 mal die Rede. Das schiebt sich da ein bisschen. Was können wir da nur auf die Kürze sagen? Wann ist, wie ist da aktuell der Status? Also ich habe es nur zur Info, auch das Einstein Discovery Center, wir haben auch ständig Kontakt im März schon mal eingeladen, es hat terminlich nicht geklappt. Die waren auch schon öfter da. Also jedenfalls, wenn man auch hoffe ich, denke ich, werde bald eine Sendung dazu wieder auf die Beine kriegen. Aber was ist da so in Kürze der Status? Wissen Sie da was?
0: Also meine Information ist eben einfach, dass gebaut werden kann, nachdem die Landesgartenschau zu Ende ist. Landesgartenschau ist 2030. Da haben wir dann eben bis Herbst 2030 das Landesgartenschau-Gelände, was da knapp dran vorbeigeht. Und danach, wenn dann eben die Karlstraße 1 eben, das ist ja dieses große gläserne Gebäude hinten an der Karlstraße.
1: Wo SWU momentan noch beheimatet ist.
0: Genau, und wenn das fertig geräumt ist, SWU nutzt es ja auch immer noch, dann kann das eben abgerissen werden, dann muss der Boden saniert werden. Und wie das dann weitergeht, das weiß ich nicht. Aber das ist mein Stand der Dinge. Nicht? Und der Verein will natürlich so schnell wie möglich da etwas errichten, weil die haben ja auch was zu zeigen.
1: Ja, klar. Ich meine, die sind ja auch sehr viel unterwegs und hier und dort mit Ausstellungen auf dem Münsterplatz und immer mal wieder zu besichtigen. Also jedenfalls, da geht es voran, das sieht momentan ganz gut aus, aber es ist eine Frage eben der Zeit. Das wird, wie Sie sagen, nach der Gartenschau dann irgendwann konkret werden, aber so schnell noch nicht. Das heißt, bis dahin müssen alle Ulmer, die oder Besuch Ulmer, die jetzt was zu Einstein sehen wollen, zu Ihnen durch.

0: dürfen zu Ihnen. Ich meine, die dürfen auch später zu Ihnen natürlich kommen, aber momentan ist das der einzige Anlaufpunkt museumstechnisch, den wir in Ulm eben haben. Ja. Und dann kann man da einiges erfahren. Ich gucke gerade so von der Uhrzeit, denke ich, wir spielen mal Musik. Und dann würde ich sagen, machen wir mal so einen virtuellen Durchgang durchs Museum, was da wie zu sehen gibt, damit die Leute auch ein bisschen eine Vorstellung haben, was es denn alles anzugucken gibt und dann vielleicht auch mal zu Ihnen kommt. Wir müssen natürlich auch sagen, die Öffnungszeiten und wie alles so geht, kommen Schulklassen, kann man ohne Anmeldung einfach vorbeikommen. Das müssen wir auch noch alles natürlich erklären.
1: Oh ja.
0: Aber erst spielen wir mal nochmal Musik. Und was spielen wir denn? Wir haben Ladytron, die Band aus England, die ich öfter spiele, was ich auch gut finde. Secret Dream of Thieves. Und dann Get Well Soon, der 4:3-Tag oder 4:3-Days. Wenn ich es richtig weiß, war Get Well Soon gestern im Ulmer Zelt. Gestern oder vorgestern bin ich ganz sicher. Aber kommt er hier aus der Biberacher Gegend. Konstantin Kroppel heißt er, glaube ich, eigentlich. Also jedenfalls spielen wir aus dem Grunde auch die 200. Und ja, ihr bleibt gerne dran. Ja, die Wissensstrahlung, ja, Radio Free FM.
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0: Radio Free FM, die Wissensstrahlung heute Nachmittag mit der Thematik Albert Einstein oder die Einsteins. Und bei mir im Studio ist, da ist mein Studiogast heute Nachmittag ist. So, jetzt haben wir einen richtigen Regler oben. Wir haben nicht gerade noch Bildchen angeguckt und sind ganz schnell wieder an unseren Platz zurückgesprungen. Wir sagen noch ganz kurz, wer da ist, für alle, die später eingeschaltet haben.
1: Ich bin die Sabine Prisun. Ich leite das Museum die Einsteins.
0: Ja, und da haben wir gesagt, wollen wir mal gerade einen virtuellen Besuch dem Museum abstatten. Frau Prisun, wir haben schon gesagt, 200 Quadratmeter haben Sie, relativ, ja, eigentlich ein kleiner Bereich oder eine kleine Fläche. Lassen Sie uns einfach mal virtuell anschauen, was so alles geboten ist und was man da sehen kann.
1: Also das Museum liegt erstmal am Weinhof, im Weinhof 19 im Engländer. Man geht rein und kommt in einen kleinen Shopbereich. Da zahlt man seinen Eintritt und dann geht es mitten direkt in die Ausstellung rein. Es ist im Grunde genommen ein Raum, der aber in verschiedenen Abteilungen aufgeteilt ist. Also wir haben 7 Kapitel insgesamt. Das allererste, was man sieht, ist so ein großes Möbel. Wir nennen es unsere Wunderkammer. Da kann man also alle möglichen Exponate sehen, die wir eben auch kennen, die wir mit Albert Einstein verbinden oder wo Albert Einstein in unserem Leben vorkommt. Beispielsweise Briefmarken oder Münzen oder Geldscheine oder Spiele, auf denen er abgebildet ist oder eine Einstein-Puppe oder, nicht? Also solche Dinge, Einstein umgibt uns ja heute nach wie vor ganz massiv. Und mit solchen Dingen begrüßen wir unsere Besucherinnen. Dann guckt man weiter, schaut man auf die rechte Seite, da gibt es eine große Stammtafel und auf dieser Stammtafel tauchen wir jetzt in diese Familie ein, der dieses Museum gewidmet ist, denn es heißt ja nicht Albert Einstein Museum, sondern Museum die Einsteins,
0: ja.
1: Museum einer Ulmer Familie. Man hat einen Albert Einstein zurückgenommen, aber natürlich markiert. Mitten in dieser Familie sieht seine Vorfahren, seine Tanten, Onkel, er sieht aber auch so ein bisschen seine Cousins und Cousinen. Und das geht nach unten weiter bis in die Nachfahrenbereiche rein. Da leben ja viele Menschen auch sogar noch. Deswegen wird es natürlich dann auch immer blasser. Wir gucken hier vor allen Dingen auf die Menschen, um die es geht in dem Museum. Und stellen hier schon mal fest, es ist eine sehr große, sehr breite Familie gewesen, die im 19. Jahrhundert weit aufgeteilt gewesen ist. Und die hießen bei weitem nicht alle Einstein, sondern wir kennen das aus den eigenen Familien. Auch mal Marx, Dreyfus, Hirsch, Moos, also Familiennamen, die sehr geläufig sind, vor allen Dingen eben in der jüdischen Gemeinde.
0: Ja, das heißt, hier ist ein starker Bezug eben auch zum Jüdischen in Ulm. Und ich glaube, Ulm war, also was jüdische Gemeinde angeht, schon relativ dann auch groß und bedeutend.
1: Also, das ist so, dass Ulm zwischen 1499 und 1802 überhaupt gar keine jüdischen Einwohner hatte. Aber dann kam eben eine allmähliche Gleichstellung. Das hat natürlich über Jahre und Jahrzehnte gedauert, bis es wirklich eine Emanzipation gegeben hat. Aber die Zeit ist damals einfach reif gewesen. Und da kamen dann eben auch tatsächlich wieder jüdische Familien nach Ulm rein, die vorher eben hier nicht siedeln konnten, aus den umliegenden Gemeinden. Da gibt es also auch eine Karte, die das so ein bisschen darstellt, zog nach Ulm rein. Das Ulmer Münster ist damals über noch nicht so hoch gewesen. Es war also
0: sehr viel niederer. Ja, genau, ist erst 1880, glaube ich, genau, erhöht worden.
1: Genau, und sind die halt nach Ulm reingezogen, haben eben hier neue Existenzen gegründet. Ulm ist damals reif gewesen. Auch darüber erfährt man eine ganze Menge im Museum, weil das ist einfach diese Grundlage, wie Ulm sich von der jüdischen Einwohnerschaft im 19. Jahrhundert her dann präsentiert hat. Das ist eben einfach die Gemeinde gewesen, in die Albert Einstein eben in eine jüdische Familie reingeboren worden ist. Wir gucken drauf auf die Zeit, als es in der jüdischen Gemeinde so viel Wohlstand gegeben hat, dass man sich eine eigene Synagoge leisten konnte, als die Gemeinde eben auch so groß gewesen ist. Die ist ja immerhin also über 600 Personen stark gewesen. Ne?
0: Ja, ja.
1: Da hat es dann eben die Gründung der Synagoge gegeben. Vorab hat es schon den Kauf eines Feldes gegeben, wo man seine Verstorbenen bestatten konnte. Vorher musste man immer noch nach Buchau, um eben zu bestatten. Aber da konnte man eben auch auf einem eigenen Friedhof dann die Verstorbenen bestatten. Gibt es übrigens immer noch auf dem auf dem alten Friedhof, unten in der Stadt, in der Oststadt, da gibt es noch Richtung Pauluskirche die Reste dieses jüdischen Gräberfeldes auf dem dem neuen Friedhof gibt es aber auch eine. Mhm. Nur das ist dann eben tatsächlich etwas später.
0: Ja.
1: Dann gab es die Synagogengründung. Auch damit beschäftigen wir uns, weil das ein Riesenfest gewesen ist, wo die ganze Stadt und auch über die Stadt hinaus einige Leute dran Anteil genommen hat. Es war auch eine tolle Synagoge, muss man auch sagen. Die ist gebaut worden von einem Baumeister, der ganz viele Synagogen im maurischen Stil gebaut hat. Die ist bunt gewesen, die hat kleine Zwiebeltürmchen gehabt. Also man hat sich da wirklich was geleistet. Da war auch die Stadt Ulm sehr stolz drauf, was ich immer wieder verblüffend finde. Es gibt ja offizielle Postkarten, Briefpostkarten, ne? Also mit Motiven drauf. Ne? Und da gibt es ein Motiv, was öfter mal ist. Das ist auf dem Weinhof aufgenommen, im Vordergrund die Synagoge, im Hintergrund der Münsterturm. Ne? Also die Stadt Ulm fand das auch durchaus schön. Auf der anderen Seite gab es eben die große Baustelle des Ulmer Münsters. Das ist von innen ausgestattet worden. Da hat die jüdische Gemeinde eine Figur reingestiftet. Also solche Sachen zeigen wir dann einfach, nicht?
0: Oh, ja,
1: und
0: ja,
1: dann gucken wir natürlich auch, und das ist eines unserer aufwendigsten Exponate geworden, haben wir eine große Fensterinstallation. Genau da, wo im Engländer selber auch ein Fenster ist, haben wir zwei Monitore voreinander, die miteinander kommunizieren. Da zeigen wir 11 historische Fotos und wir verorten sie, wo sie eben heute sind. Das ist so eine Installation, die geht ineinander über. Man stellt sich dahin und schaut sich eben das Ulm an, durch das Albert Einstein auch gegangen ist, unter anderem. Ja. Und in dieser Installation ist auch ein ganz toller kleiner Film drin, nämlich ein Werbefilm aus dem Jahr 1922. Da kam ein Mensch aus München und hatte eine tolle Idee, nämlich eine Kamera vorne in eine fahrende Straßenbahn zu stellen. Mhm. Ja, und diesen Film, den zeigen wir halt auch. Und wenn man weiß, dass dieser Film von 1922 stammt, Albert Einstein 1923 nochmal in Ulm gewesen ist, dann kann man sich eben genau vorstellen, wie Ulm ausgesehen hat, als er letztmalig durch seine Heimatstadt gegangen ist.
0: Diese Bilder, diese Filme sind ja auch irgendwo anlässlich von, also vor Weihnachten bei Südwestpresse, wie heißt es, bei der Aktion 100.000 schon zu sehen gewesen, von Herrn Merkel, die sind die, glaube ich, aufbereitet. Genau. Das hatten wir ja auch schon als Thema. Mhm. Da kann man die, man kann sie auch im Internet sehen. Das heißt, da hat man dann schon
1: teilweise
0: einen Eindruck, wie die Stadt damals aussah, und sie sah doch schon deutlich anders aus.
1: Oh ja, klar, da kam ja noch der Krieg dazwischen, ne?
0: Ja, ja, genau.
1: Genau.
0: Ja,
1: ja. Wenn wir dann weitergehen innerhalb unserer Ausstellung, dann kommt man da dran vorbei. Wer jetzt schon länger hier an dieser Sendung oder bei der Sendung zuhört, der hat es vorhin schon gehört, das ist mal eine Bettfedernhandlung gewesen. Damit befassen wir uns natürlich, weil diese Bettfedernhandlung eben viel damit zu tun hatte, dass die Familie Einstein auch von Buchau nach Ulm gezogen ist, man eben da sein Geld da rein investiert hat und dann dem Geld auch hinterhergezogen ist, nicht einfach nur investiert und in Buchau geblieben, sondern man ist eben dann auch weitergegangen. Damit befassen wir uns. Und dann kann man natürlich auch eine Replik des Geburtenregisters der Stadt Ulm anschauen, und zwar genau diesen Teil der Replik, wo es eben um Albert Einsteins Geburt geht. Nämlich, das ist ganz normal, wie bei allen anderen Kindern gewesen. Am Tag nach der Geburt ist halt jemand, in diesem Falle von Albert Einstein der Vater, zum Standesamt gegangen und hat die Geburt angezeigt. Mhm. Und das ist natürlich ein einzigartiges Dokument. Gewohnt hat Albert Einstein an vielen Orten auf der Welt, aber geboren worden ist er nur in Ulm.
0: Mhm. Ist denn von seiner Geschichte her gesehen, was Briefe, Dokumente angeht, in anderen Städten ähnlich viel oder wenig vorhanden, oder ist Ulm eben recht vergleichbar gut dokumentiert? Oder?
1: Nee. Also Albert Einsteins Nachlass ist an der Hebräischen Universität in Jerusalem gelagert, und die haben natürlich ein Multivielfaches von dem, was wir haben, einfach weil es der Nachlass von Albert Einstein ist. Nicht? Und da ist eben wirklich wahnsinnig viel gesammelt. Wir haben eigentlich im Grunde genommen auch nur ein paar wenige Familien und auch ein paar wenige Briefe, die offiziell in die Stadt Ulm gegangen sind. Nicht? Das ist so unser Kern und unser Schwerpunkt. Wir haben noch ein paar Briefe, die seine zweite Ehefrau Elsa Einstein geschrieben hat. Also das sind so Dinge, die unser Museum wirklich sehr, sehr bereichern. Aber ich muss echt sagen, die Sachen, die Albert Einstein selber mal in der Hand gehabt hat, Briefe oder Spielsachen oder was auch immer, die haben mittlerweile einen solch unglaublich hohen Preis am Markt. Das will man dann auch irgendwann gar nicht mehr. Vor allem, wenn man es gar nicht im Original zeigen kann. Das können wir gar nicht. Ne? Aber wir haben, wie gesagt, dann auch noch ein paar Briefe. Aber das Wesentliche ist, also nach dieser Station mit dem Geburtenbuch, also bis dahin kann man im Grunde genommen so ein bisschen so den Aufstieg der jüdischen evangelischen Gemeinde in Ulm so ein bisschen nachvollziehen. Also es geht immer weiter. Albert Einstein wird wirklich in dem Höhepunkt Jahrzehnt, in der Blütezeit geboren. Und ab da geht es schon wieder so langsam bergab, denn ab da ist schon wieder ein Antisemitismus in unserer Gesellschaft unterwegs. Und auch das müssen wir natürlich thematisieren und dem geben wir auch einen recht breiten Raum, weil Antisemitismus, Anfeindungen, Morddrohungen, Ausgrenzung, das ist etwas, was Albert Einstein sein Leben lang auch als Physiker erfahren hat. Also er ist angefeindet worden, weil er Jude gewesen ist. Und seine jüdische Physik kann gegen die deutsche Physik eines Max Planck oder so, kann die natürlich nichts halten. Ne? Das ist jetzt nicht meine Interpretation, sondern das ist das, was man eben da so gesagt hat. Nicht die deutsche Physik gegen die jüdische Physik ausspielen, Albert Einstein versuchen aufs Abstellgleis zu fahren, dadurch, dass er eben Jude gewesen ist. Das ist also auch tatsächlich etwas, was in den 1910er und vor allem in den 1920er Jahren immer wieder passiert ist.
0: Mhm. Aber verstärkt wahrscheinlich in den 30er Jahren, ab 30 dann.
1: Früher. Es hat diesen Antisemitismus schon viel, viel, viel, viel früher gegeben. Ja. Der war in der Gesellschaft verankert und auch darum geht es bei uns im Museum natürlich, zu erkennen, dass dieser Antisemitismus, den Hitler und seine Schergen auf den Höhepunkt getrieben haben und wirklich gräuslichst in die Tat umgesetzt haben, also ganz furchtbar. Aber das ist ein gesellschaftliches Phänomen, was in 1880er Jahren begonnen hat und was eben wirklich die ganze Gesellschaft auch durchseucht hat. Ne? Ulm war da leider, muss man wirklich sagen, sehr rechts, sehr braun, sehr antisemitisch auch unterwegs. Wir haben in Württemberg eine deutschnationale antisemitische Partei zum Beispiel gehabt, die also den Antisemitismus schon im Namen getragen hat. Wir haben Wahlen gehabt, zum Beispiel zum Bürgerausschuss, einem Kontrollorgan zum Gemeinderat, wo ein Cousin von Einsteins Vater dann sich zur Verfügung gestellt hat. Er wollte eben gerne da reingewählt werden. Da konnte man in der Zeitung lesen, weg mit dem Judenzettel, Bürger von Ulm streichet Moos. Ne? Also das stand so in der Zeitung drin. Und mit sowas setzen wir uns halt auch auseinander. Nicht? Wir gucken dann als nächstes drauf, was hat die Shoah eigentlich gemacht? Was hat eben wirklich diese ganz gräußliche Zeit, wo die Menschen nicht mehr verdrängt, sondern tatsächlich vernichtet worden sind? Was hat die Zeit hier mit Ulm auch gemacht? Als Besucher geht man zunächst einmal durch einen wirklich sehr hellen Raum. Also wir haben das mit großer Absicht eben auch tatsächlich mit einem weißen Linoleum belegt, diesen Bereich und rechts und links ein Fadenvorhänge, die auch ganz weiß sind. Und wenn man da durchgeht, dann denkt man erstmal, okay, also man geht halt jetzt durch die Abteilung Shoah, aber so schlecht kann es ja gar nicht gewesen sein. Und genau das ist auch gewollt eigentlich, dass wir das so aufziehen. Denn wenn man zwischen die Fadenvorhänge schaut, dann findet man Inhalte. Und genau das wollen wir eben auch, dass die Besucherinnen und Besucher aktiv werden, hinter die Kulissen schauen, wer ist ermordet worden oder was für Geschichte ist da eben noch hinter. Einfach sensibel dafür sein, wenn so ein Nachbar plötzlich weg ist und nicht einfach wegschauen und sagen, eigentlich hier ist es schön. Ne? Das soll eben auch tatsächlich mit uns Menschen heute was machen. Das ist schon ganz, ganz wesentlich. Man geht dann zu auf ein Bild von Auschwitz-Birkenau. Das Ganze ist auf einer Rampe untergebracht. Wir brauchten so eine Rampe, um Raumniveau auszugleichen. Und man geht über diese Rampe eben auf dieses Bild von Auschwitz-Birkenau zu.
0: Ja.
1: Das ist im Grunde genommen diese Vernichtungspolitik, die nicht ganz am Ende, aber denn doch eben was der Gipfel gewesen ist, nicht eine ganze Minderheit auszurotten. Das ist fürchterlich.
0: Ja. Das heißt, es hat auch, was das angeht, Bildungsauftrag, Leute, die kommen, das sind vielleicht überwiegend auch, oder viele wahrscheinlich jüngere Leute, was das angeht, einfach in die zeitgeschichtlichen Gegebenheiten, aber auch, dass das schon viel früher eben seine Wurzel und seine, schon aufgetreten ist, seinen Bezug hat, wird dort auch verdeutlicht. Also es sollte auch einfach, hat einen Bildungsauftrag, jungen Leuten einfach Zusammenhänge zu zeigen.
1: Und da geht es tatsächlich, wir haben diesen kleinen Anachronismus einmal drin, wir beschäftigen uns erst mit der Vernichtungspolitik und dann mit der Verdrängungspolitik, also mit der Immigration. Und Immigration hat ja mit unserer Gesellschaft heute auch wahnsinnig viel zu tun. Ich meine, unsere Gesellschaft ist eine Gesellschaft, in der Wurzeln, die nicht hier im deutschen Bereich liegen, sehr häufig sind. Es ist eine Bereicherung unserer Gesellschaft. Nicht? Damals ist die Immigration eben eine lebensrettende gewesen. gewesen, man ist woanders in andere Länder gegangen, man ist geflohen. Und das ist natürlich auch ein großes Kapitel, was wir da haben. Da gucken wir einmal auf Fluchtwege, wir gucken aber auch, wie sich die Stadt Ulm zum Beispiel eben auch leert. Ne? Also wie durch Emigration auch viele Menschen jüdischen Glaubens die Stadt verlassen haben. Ne? Solche Dinge, wir gucken da drauf, wo sind sie hingegangen? Was muss man eigentlich vor, was war die Voraussetzung, um überhaupt rauskommen zu können? Nicht? Und was für Lebenswege stehen da eigentlich hinter? Ne? Man ist damals nicht in ein Reisebüro gegangen und hat gesagt, okay, ich möchte jetzt gerne nach Amerika auswandern. Geben Sie mir bitte eben einfach jetzt ein Ticket und dann fahre ich dahin. So ging es nicht. Ne? Also man musste wirklich sich unheimlich bemühen, gerade wenn man nach Amerika wollte. Man musste ganz viele Dokumente vorweisen. Ein Affidavit, also eine Bürgschaft von einem Amerikaner. Er musste ein amerikanischer Staatsbürger sein. Dann konnte er einen Affidavit ausstellen. Das hieß eben für den Fall, dass der Auswanderer sich eben in Amerika nicht selber zurechtfinden konnte, musste dann eben der Bürger eintreten. Nicht? Da hat der Staat nichts gemacht. Mhm. Ist auch ganz klar.
0: Meine Mutter ist 1957 auch nach den USA ausgewandert, mit dem Schiff. Das muss man auch dazu sagen. Damals gab es ja nicht die Flugverbindung. Da war das natürlich ein Riesenthema, Immigration, USA. Mhm. Ich meine, sie ist dann wieder nach 5 Jahren gekommen. Aber ich weiß, das war ein ganz anderer Schritt, als dass man heute, wenn ein Flugzeug steigt, einfach mal, naja, wir fliegen mal geschwind nach den USA rüber. Eine ganz andere Situation. Ich glaube, er ist auch mit Schiff, glaube ich, ausgewandert. Dann glaube ich.
1: Albert Einstein ist mit dem Schiff gefahren. Ja, genau. Das ist viel mit dem Schiff
0: Flugverbindung regelmäßig, das ist erst viel später dann auch
1: Zeppelin, ne? Mit dem Zeppelin auch noch gerade. Ja. Das wäre es noch gewesen. Nee. Mit Zeppelin hätte er rübergefahren. Ja, aber Zeppelin war ja nun auch ziemlich eng im NS-Staat.
0: Nach 1936 dann war Lakehurst, meine ich natürlich, dann auch nicht mehr. Also jedenfalls war der Schritt dann schon größer. Und das ist, ergibt ja in nebenbei auch, was Immigration angeht. In Cuxhaven war das ja auch an der Immigration auch ein Riesenmuseum.
1: Bremerhaven ist das Auswanderermuseum, ne?
0: Ja, in Bremerhaven, nicht Cuxhaven, Blödsinn. In Bremerhaven meine ich natürlich, genau.
1: Genau. Wobei, das sind, also Albert Einsteins Auswanderung und die Auswanderung der Migranten, die geflohen sind, das sind natürlich auch nochmal zwei komplette unterschiedliche Auswanderungen. Einstein ist 1933, direkt nach der nach dem Machtantritt der Nationalsozialisten, ist er nicht wieder nach Deutschland zurückgekehrt. Der ist aber vorher in der ganzen Welt unterwegs gewesen und hatte seine Verbindungen überall hin. Ja. Princeton hat ihn mit offenen Armen aufgenommen. Man hat also gerade in dem Institut for Advanced Studies hat man die Wissenschaftler aus dem Ausland nicht nur aufgenommen, sondern man hat also wirklich auch sehr viel Wissen dort vereinigt. Ne? Ja. Und das ist aber bei vielen, die fliehen mussten, die einfach vielleicht ja die Verbindung nicht so sehr hatten, aber die Vorzeichen der Zeit erkannt haben, die haben ganz andere Immigrationswege hinter sich gebracht. Nicht? Die haben teilweise einfach nur geguckt, wo komme ich hier über die Grenze noch rüber, wo muss ich momentan kein Visum mir holen. Deswegen sind auch relativ viele nach Südamerika zunächst einmal gegangen. Nicht? Da gab es Touristenvisa.
0: Genau. Haben wir noch was zum Thema Museum-Durchlauf oder sollen wir erst eine Musikpause machen?
1: Wir haben noch eine ganz kleine, das letzte Kapitel, das beschäftigt sich eben mit der Zeit nach 1945 und reicht eigentlich bis unsere heutigen Tage rein mit Interviewstationen und so weiter und so fort. Da kann man auch wieder viel über die Aufarbeitung seitens der Stadt Ulm sehen.
0: Ja, gut. Wann man wie am besten vorbeikommt, weil das würde ich sagen, sprechen wir auch nach der letzten Musikpause, die wir jetzt dann machen. Dann würde ich sagen, wir spielen nochmal kurz Musik. Und zwar haben wir die Sparks mit Edith Piaf heißt der Titel und die Stranglers mit Nice and Sleazy. Die zwei hören wir und dann sind wir nochmal kurz da, bevor es dann auch schon wieder auf den Elmer um 15 Uhr übergeht.

0: 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Ja, wir sind schon auf der Schlussetappe sozusagen, sprechen über das Museum der Einsteins mit Dr. Sabine Pressun, der Leiterin des Museums. Und wir haben es schon zum Anfang gesagt, das Museum feiert demnächst das Zweijährige. Gibt es denn zum Zweijährigen irgendwelche Special Events, Veranstaltungen, auf die wir hinweisen müssten? Machen Sie irgendwas Besonderes?
1: Ja, wir machen einen Tag der offenen Tür. Schon mal herzliche Einladung. Wir haben am Sonntag, den 5. Juli von 11 bis 18 Uhr bei freiem Eintritt geöffnet. Wir werden aber an dem Tag tatsächlich keine extra Führungen anbieten. Liegt auch ein kleines bisschen an mir selber. Ich habe an dem Tag noch was anderes zu tun, das ich nicht anders machen oder legen konnte. Das ist halt manchmal so im Leben. Aber das ist schon mal eine schöne Sache mit diesem Tag der offenen Tür für alle Ulmerinnen und Ulmer, die das Museum einfach mal angucken möchten, ob der Weg sich lohnt, vielleicht auch mit Besucherinnen und Besuchern, die sie selber haben, wäre natürlich eine schöne Sache. Dann die nächste große, schöne Veranstaltung, die wir haben. Wir haben abgesehen davon jeden Donnerstag um 17 Uhr öffentliche Führungen, die mache nicht immer ich. Kann ich gar nicht, aber ich habe wunderbare Kolleginnen, die ganz toll führen. Also es macht immer so richtig viel Spaß. Donnerstags 17 Uhr die Führungen, die öffentlichen. Und dann kommt am 6. September, das guckt jetzt schon ein bisschen in die Herbstzeit rein, aber am 2. Sonntag, nee, am 1. Sonntag, ich muss gerade überlegen, das ist der 6. September, das ist der erste Sonntag. Im September gibt es den Europäischen Tag der jüdischen Kultur. Und da haben wir natürlich auch in Ulm einiges zu bieten. Neben Synagogenführung werde ich auch eine Führung dann anbieten an dem Sonntag um 13 Uhr. Und dann vor allen Dingen werden wir abends ein Konzert im Stadthaus mitveranstalten mit dem Dokumentationszentrum Ora Kuhberg zusammen. Und anderen werden wir ein Konzert machen von einer Pianistin und einem Sänger, die Werke einer, in diesem Falle jetzt Freiburger Jüdin, die Komponistin gewesen ist und die letztendlich über Gür deportiert worden ist und zu Tode gekommen ist. Deren Werk ist vor relativ kurzer Zeit wiederentdeckt worden und die gestalten einen Liederabend, unter anderem eben mit Werken von Ruth Poritzky, so heißt die, diese wirklich tolle Künstlerin, steht ja auch pars pro toto für viele Künstler der 1920er Jahre und 30er Jahre, die eigentlich super erfolgreich gewesen sind, die auch ihre Karriere gemacht hatten und dann plötzlich eben unter Berufsverbot, Auftrittsverbot gelitten haben und ihr Leben nicht mehr gut bestreiten konnten und letztendlich dann eben auch der Deportation zum Opfer gefallen sind.
0: Ja.
1: Das jetzt mal so als kleiner Ausblick auf das, was da jetzt ansteht. Und dann müssen wir immer mal weiter gucken, welche weiteren Veranstaltungen wir noch machen. Aber was wichtig ist auch, wir verstehen uns tatsächlich weniger als ein Museum im klassischen Sinne. Also wir haben zwar eine Sammlung, aber wir sind vor allen Dingen auch ein Ort. Ich sage immer, es ist ein bisschen ein außerschulischer Lernort. Es ist ein Ort, an dem man sehr viel über ein Miteinander, über wirklich auch das an den Rand drängen von Minderheiten dann sprechen kann über Gräueltaten des Nationalsozialismus. Man kann unheimlich toll an den wirklich sehr, sehr persönlichen Geschichten der Einstein-Verwandten, die wir nachzeichnen im Museum, kann man auch die emotionale den emotionalen Zugang zu der Geschichte, die vielleicht sonst oftmals ein bisschen verstaubt rüberkommt, kriegen. Und dann kann man eben auch gucken, wie ist denn unsere heutige Gesellschaft eigentlich unterwegs? Und das ist mir persönlich auch extrem wichtig, dass wir nicht einfach auf etwas gucken, was vergangen ist, sondern auf etwas gucken, was vergangen ist, um für unsere jetzige Zeit und für unsere Zukunft daraus zu lernen.
0: Ja. Gibt es denn für die kommenden Jahre irgendwie noch Ausbaupläne oder irgendwie was, wo Sie sagen, das haben wir jetzt anvisiert, das ist jetzt in Vorbereitung oder ist das jetzt erstmal ein Status quo, der auf die nächsten Jahre, 5, 10 Jahre irgendwie so eingefroren bleibt oder gibt es da Ideen?
1: Nee, es gibt auf jeden Fall Ideen. Wir haben ja auch einige digitale Elemente in unserer Ausstellung, da haben wir jetzt gar noch nicht so großartig drüber gesprochen.
0: Ja.
1: Wir haben Tablets, mit denen unsere Besucher durchgehen können. In diesen Tablets sind Erklärfilme drin, sind auch Graphic Novels drin, also die Lebensgeschichten von Einstein-Verwandten in Bildergeschichten, in Comic-Geschichten. Geschichten. Und über diese Tablets können wir natürlich noch viel mehr transportieren. Wir haben unten im Untergeschoss beispielsweise auch einen großen Monitor mit Kinofilmen, also mit Filmen, die man sich anschauen kann. Da wollen wir noch ein bisschen was erweitern. Einer wird schon gerade bearbeitet, einen Film, der über den Friedhof in Buchau geht. Da kann man dann eben auch zum Beispiel nochmal wieder einen Blick in die Familie Einstein bekommen. Wir haben da eine große Collection Wall, und auf dieser Collection Wall, da sind eben die, also sind verschiedene Exponate digital aufgearbeitet. Auch da habe ich die Möglichkeit, immer noch weiter zu erweitern. Allerdings fehlt momentan leider ein bisschen die Zeit dafür. Ich bin immer ganz erstaunt, wie schnell so ein Arbeitstag doch auch um ist und wie schnell eine Arbeitswoche wieder um ist, nicht? Und da war die Verwaltung eines solchen Museums, die erfordert halt auch eine gewisse Zeit und eine gewisse Sorgfalt. Ne? Also das ist ganz klar. Wir haben von Dienstags bis Sonntags geöffnet. Wir wollen auch jetzt ganz, ganz gezielt an die Schulen rangehen. Ich hoffe, dass wir das zum Herbst hin schaffen. Wir haben uns ein pädagogisches Programm ausgedacht. Mhm. Schulen können aber auch so kommen. Also wir haben mit den Tablets haben wir Möglichkeit, Schüler alleine durchgehen zu lassen. Wir führen aber auch sehr gerne auch schwerpunktmäßig zu bestimmten Themen, zum Aufbau der jüdischen Gemeinde, zur Blütezeit der jüdischen Gemeinde, aber eben auch dann natürlich zum Nationalsozialismus und zur Shoah führen wir. Also das haben wir alles im Angebot schon, und es wird auch wirklich toll angenommen mittlerweile schon.
0: Wie viele arbeiten denn da? Wie viele Leute als Führer, als Aufsicht, als vielleicht Administration auch? Mhm. Wie viele Menschen arbeiten da jetzt bei Ihnen?
1: Hört sich immer großartig an. Ne? Ich habe noch eine Kraft, die mit im Büro mitarbeitet, mit einer halben Stelle, und ich habe momentan noch eine Trainee. Das sind meine beiden engsten Mitarbeiterinnen. Trainee geht leider jetzt demnächst, dann mal schauen, wie wir es hinkriegen. Und dann habe ich aber vor allen Dingen auch sechs tolle Frauen, und beziehungsweise fünf Frauen und einen Mann, die unsere Besucher betreuen. Und das ist unglaublich wichtig. Ne? Also wir haben immer zwei Personen in unserer Ausstellung, damit man eben auch ein kleines bisschen unsere Besucher richtig betreuen kann, nicht nur abkassieren und dann gehen sie rein. Und da haben wir, tolle Mitarbeitende, nicht? Und dann eben noch ein paar Leute, die führen, also es sind drei oder vier, die wir da momentan haben, und dann hört das kleine Team, die Einsteins, auch schon auf.
0: Öffnungszeiten sind?
1: Dienstags bis sonntags ab 11 Uhr, meistens an zwei Tagen, drei Tagen bis 17 Uhr, an Wochenenden bis 18 Uhr, donnerstags bis 19 Uhr.
0: Was wir auch sagen müssen, ist natürlich online, Sie haben bestimmt eine Website oder auch ein Instagram, Facebook-Instagram-Auftritt.
1: https://einsteins.museum, das ist unsere Website, und wir haben einen Instagram-Account, das heißt auch Einsteins Museum, und wir haben auch Facebook, das heißt auch Einsteins Museum. Da kann man uns auch ein kleines bisschen angucken und anhören.
0: Ja, okay. Wie ist das, wenn jetzt also Schüler, Schulklassen, weil wir haben gesagt, das pädagogische Programm hat erheblich Bedeutung, Schulklassen irgendwie vorbeikommen, schicken will, muss man einen Termin vorher machen, oder wenn man auch eine Führung haben will, voranmelden, sodass sie Bescheid wissen und auf auch jemand im Hause ist?
1: Auf jeden Fall, wenn jemand mit einer Gruppe kommt, wir sind so klein, das braucht man, da muss man einfach Bescheid wissen. Wenn wir jemanden zur Führung da haben sollen, muss ich natürlich sowieso zu Bescheid wissen, das ist ganz klar. Auf jeden Fall anrufen, und gerade bei Schulklassen oder auch bei Gruppen, wir öffnen auch vor 11.
0: Wir sagen es nochmal genau, wo das Gebäude ist und vielleicht auch, wo man parken kann am besten.
1: Am Weinhof ist das Gebäude, Weinhof 19, also direkt da, wo gegenüber der Synagoge und wo auch das Schwörhaus ist, also das Archiv der Stadt Ulm, und parken tatsächlich am besten in der neuen Mitte, weil Parkplätze haben wir nicht drumherum.
0: Ja, sehr gut. Und wie gesagt, Führung gibt es. Kann man sich anmelden. Sonst irgendein Punkt, den wir auf jeden Fall noch irgendwie nennen müssten, hinweisen müssten, der relevant ist?
1: Also wir haben auch feiertags offen. Ich freue mich wirklich sehr über spontanen Besucher, über Leute, die sich anmelden. Einfach kommen. Wir haben, es kostet 8 € Eintritt oder eben dann auch mit reduzierten Eintritt, aber das ist auf jeden Fall das Ganze wert.
0: Sehr schön, wie schon gesagt, in 14 Tagen dann großer Tag der offenen Tür. Da haben wir es
1: so
0: auch Wissensstrahlung, 14 Tagen. Und damit sind wir auch eigentlich schon wieder am Ende angelangt der Wissensstrahlung. 15 Uhr kommt gleich der Elmar an. 25 Sekunden, Dr. Pressun, Frau Pressun, ich habe mal den Titel weggelassen, man sagt, glaube ich, aber ohne Titel bei der Anschwahl. Frau Pressun, ganz herzlichen Dank, dass Sie heute da waren und wir ein bisschen über das Museum die Einsteins erfahren durften. War super interessant. Ich sage vielen lieben Dank, und Fortsetzung zu geben erzählt sehr gerne, wenn es irgendwie Spannendes Neues gibt.
1: Hat Spaß gemacht.
0: Das war die
1: Wissensstrahlung,
0: die Ausgabe 507. Mein Name ist Michael Trost. In 30 Sekunden kommt der Elmar. Sagen vielen Dank. Tschüss, auf bald, Elmar. Let's go.

0: Guten Tag bei Mann spricht Deutsch. Wir haben heute den 21.06.2026 und wir haben natürlich mit Pendel begonnen. Es geht mit Pendel weiter und dann habe ich illustre Gäste da, die sich schnell vorstellen.
1: Ja, hallo, ich bin der Michael von Seelentrost und freue mich heute sehr, beim Alma in der Sendung zu sein.
2: Und mein Name ist die Gine. Und ich bin ebenfalls Sängerin bei Seelentrost.
0: So, genau. Und jetzt aber weiterhin zurück zu Pendel mit dem Stück Sommer 290. Und der gute Pendel ist ja aus Schwechat. Das ist eine Wiener Vorstadt. Und da haben gestern Unantastbar und die Onkels gespielt. Aber nichtsdestotrotz Sommer 290 vom Pendel.

0: Also, der Sommer 290 vom Pendel. Ja, aber jetzt ganz was anderes. Kein Pendel aus Schwechat, sondern Seelentrost aus
1: Heidenheim, Ulm und Umgebung.
0: Okay. In Ulm, um Ulm herum. Oder? Also, und jetzt zu Seelentrost. Ihr seid zu zweit, seid ihr hier, jetzt meine Gäste, also die Gine und der Micha. Und Seelentrost war ja eigentlich im Beginn das Projekt von dir, Micha, oder?
1: Ja, ich habe nach langer Zeit wieder angefangen, Musik zu machen und habe einen Song geschrieben und mit dem ist dann Seelentrost entstanden, weil einfach die Musiker auch das Projekt so unterstützt haben und auch weiterhin unterstützen wollen, dass wir gesagt haben, wir ziehen das durch, wir machen es einfach weiter.
0: Als Band?
1: Als Band.
0: Also nicht nur ein Songwriter, ein Texter, sondern als Band.
1: Genau.

0: menschlichen her, dass wir gesagt haben, okay, wir machen das Projekt weiter und machen das größer.
1: Und ihr macht es aber zu zweit jetzt singend, oder?
0: Gine? Richtig. Das sind die zwei Frontleute, ja.
1: Genau. Okay, und teilt sich das dann auf, 50-50, oder gibt es auch Stücke, wo nur du singst oder nur du singst?
2: Es gibt Stücke, die wir im Duett singen. Es gibt aber auch Stücke, die singt nur Michi, oder es gibt Stücke, die singe nur ich. Oder lass meine Songs aus meiner Produktion mit einfließen und wir verseelentrosten diese Version.
1: Weil man musste ja dazu sagen, vor 4 Wochen warst du ja alleine hier schon. Der eine oder andere Hörer hat das vielleicht mitgekriegt. Und du machst ja eigentlich deutsche Popmusik, oder?
2: Richtig, gell? Genau, ja.
1: Und das geht ja, Seelentrost geht ja schon eher in die Richtung Metal.
0: Würde es gerne zu sagen, es ist halt, glaube ich, ein Mix aus allem, wo was Neues entsteht. Also wir können die Musik selber nicht richtig einordnen, deswegen heißt es Dark Romantic Rock, das Musikgenre. Und ja, ich glaube, das ist auch das Interessante, weil wenn man zum Beispiel unseren Drummer, der Harry Reichmann, nimmt, ist der typische Hardrock-Drummer von Bonfire, wo man ihn überall halt herkennt, ja. Und Roberto ist der Speed-Metaler am Bass. Und Gine aus dem Pop und ich mehr so aus dem Rock-Metal-Bereich. Also ich habe halt früher viel Trash-Metal gemacht, solche Sachen. Ja, und der Mix daraus macht's, glaub.
1: So, und jetzt, um nicht so lange über Musik zu reden, hören wir jetzt als erstes mal Schwarze Engel. Und dann geht's weiter im Text.

0: Jawohl, Schwarzer Engel. Ja, so war quasi jetzt der Einstieg von Seelentrost. Wie geht das ganze Ding weiter? Was passiert überhaupt jetzt?
1: Wir halten uns gerade hauptsächlich im Studio auf. Das Schöne ist, jeder produziert bei sich zu Hause auch ein bisschen.

0: Und wir fügen das dann zum Schluss zusammen und ja, und spielen halt unsere Ideen durch, ja. Auch in den Songs. Und es wird ganz, ganz vielfältig sein. Also von ruhig bis bisschen schneller, bisschen poppiger, bisschen rockiger. Ist viel dabei.
1: Also nicht an euer festes Genre festgehalten, sondern einfach künstlerische Freiheit. Habt ihr da nicht Angst, dass ihr dann, dass ihr nicht richtig zu fassen seid, für welche Genre ist überhaupt dann die Band Seelentrost zuständig?
0: Also wir werden ja eigentlich, wir sehen es an unsere Fans, wir sind schon ein bisschen irgendwie im Gothic Rock zu Hause und im Metal aber genauso. Ich glaube, bei Seelentrost, bei den Songs, da blitzt immer irgendwas durch. Sei es jetzt Metal oder ein bisschen poppiger oder ja, ein bisschen schöner oder ein bisschen symphonic, ja. Also ein Mix aus allem einfach. Und ich glaube, das macht es halt auch aus und das interessiert die Leute auch.
1: Und aufgrund, ich will da jetzt nicht ins Wort fallen, Gene, aber aufgrund von dieser Vielfalt und du sagst Fans, wie kamst du deine Fans? Habt ihr live schon gespielt? Seid ihr schon unterwegs gewesen?
0: Nein, wir haben viel über Social Media gemacht und der Schwarze Engel, den wo man gerade gehört hat, das war die erste Single, wo wir auskoppelt haben und die Reaktionen waren so mega, das hat uns echt geflasht, muss man sagen. Also von der ganzen Welt kamen Nachrichten, also hunderte von Nachrichten und wir sind halt von null auf erstmal 1000 Follower fast hoch und
1: cool.
0: Ja, und die Resonanz, die ist so schön, also auch mit persönlichen Geschichten, was dann zurückkommen, weil ich packe ja meine Geschichten auch in die Songs oder meine Gefühle und gehen genauso. Und ja, wir erfahren dann halt auch, was treibt die Fans so an oder was möchte
1: und das, und das beschäftigt die. Da können sich einige Leute damit identifizieren.
2: Ja. Die finden sich da wieder in den Songs. Ich wollte eigentlich sagen, dass jeder Song, egal ob er noch so unterschiedlich ist, immer irgendwie nach Seelentrost klingt. Obwohl er so poppig mehr angehaucht ist oder mehr rockig oder mehr im Gothic Metal. Es klingt trotzdem nach Seelentrost. Das muss man wirklich sagen. Ich weiß nicht, wie wir das geschafft haben, aber irgendwie klingt es doch immer nach der Band.
1: Also habt ihr eine Eigenstellung? Also man hört, ja, wenn man ein Stück hört, Seelentrost.
0: Find's auch,
1: ja. Ich habe jetzt da Hanna Einsamkeit aufliegen. Das ist quasi die nächste Single, die kommt. Aber vorab jetzt trotzdem nochmal. Ihr seid im Studio, ihr habt Stücke aufgenommen. Und es wird ein Album erscheinen.
0: Ja. Yeah. Das ist gerade fest in Planung und wir sind mittendrin.
1: Und es wird so, wie wir jetzt gerade zwischen, also beim Schwarzen Engel schon gesprochen haben miteinander, es wird so in Richtung Anfang nächsten Jahres tendieren.
0: Genau, es wird Single-Auskopplungen geben, einzelne, aber das ganze Album wird zuerst wahrscheinlich Anfang nächsten Jahr gehen.
1: Gibt es Videos dazu? Oder, weil ich habe jetzt da gerade gesehen, bei dem Schwarzen Engel auf Spotify lief ein Video mit.
0: Ja, bei YouTube sind die auch. Also und auch zur Einsamkeit haben wir schon gedreht. So, das sind auch noch dabei beim Schneiden gerade. Aber da wird es auch ein Video dazu geben.
1: Jo, also, dann wollen wir jetzt mal Einsamkeit anhören und dann sprechen wir weiter.

0: Einsamkeit von Seelentrost. Ja, und die zwei Protagonisten oder die zwei Sänger und Sängerin sind hier bei mir im Studio, die Gine und der Micha. Und zweite Single, wo irgendwann veröffentlicht wird in den nächsten Tagen, Wochen, Monaten?
1: Wochen.
0: Und Album jetzt Vorproduktion fertig oder schon die Stücke ganz fertig oder wie sieht das aus?
1: Also geschrieben sind sie, es geht gerade noch ums Instrumentalisieren. Wir haben ja auch ein bisschen Musikerwechsel drin gehabt und das nehmen wir gerade neu auf. Und ja, ansonsten Gesang teilweise noch ein bisschen ausarbeiten zusammen. Und ja, das wird, glaube ich, echt schön.
0: Und weil wir drüber gesprochen haben, es wird physische Tonträger geben von dem Album dann.
1: Ja, wir wollen CDs pressen lassen.
0: CDs pressen. Und die Überlegung mit Vinyl, einfach weil zu teuer wahrscheinlich, oder?
1: Ja, wissen wir noch nicht. Also das haben wir noch gar nicht geprüft, so weit waren wir noch nicht. Ja, also klar, es ist immer schön, das in möglichst vielen Formaten auch anbieten zu können.
0: Und diese 12 Stücke, die es da jetzt eben schon gibt, die wohl noch ausgearbeitet werden, was kommt denn letztendlich dann auf das Album drauf? Sind es die 12 Stücke oder wird es weniger? Oder wie geht er da vor? Und geht er als Band vor oder als Duo?
2: Als Band. Ganz klar als Band. Denn es klingt einfach nach der Band, denn jeder gibt so seinen Einfluss mit rein. Wenn Steffen spielt, dann singe ich einfach anders. Er spielt und ich denke mir, nee, das, was ich vorher gedacht habe zu singen, das passt gar nicht. Also das ist wirklich so eine Symbiose, also wirklich ein Bandprojekt. Wir sind nicht zwei Sänger, die da vorne stehen und hinten spielt eine Band. Das nicht.
0: Aber hauptsächlich die Texte und so, das arbeitet ihr zwei aus? Und die Musik wird dann im Kompletter die ganze Band ausgearbeitet.
1: Die Vorproduktion mache ich meistens und gebe das dann den anderen Musikern weiter. Und meistens kommt was ganz anderes zurück. Und das macht es aber auch aus, wo man dann denkt, wow, cool. Das ist dann halt einfach der Musiker, den man dann hört.
0: Ja, ja. Und jetzt haben wir natürlich noch einige Lieder auf dem, die da zur Verfügung stehen. Mich springt gerade ein Titel an, Himmel und Hölle. Sollen wir das mal spielen?
1: Das ist ein Song von der Gine, den wo wir auf Seelentrost münzen, ja.
0: Okay, und den gab es dann quasi in der Popversion auch.
2: Genau, den gibt es in der Popversion.
0: Ja, den haben wir dann vor 4 Wochen gespielt.
2: Genau, richtig.
0: Okay, dann hören wir jetzt Himmel und Hölle von Seelentrost.
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0: So, das war jetzt Himmel und Hölle in der Seelentrost-Version. Und vor 4 Wochen gab es das schon von der Gine in der Pop-Version. Jetzt mal ganz was anderes von Seelentrost ein bisschen weg. Micha, du bist ja auch Produzent, du hast ein Studio. Du hast früher auch schon Sachen gemacht und hast dann irgendwie pausiert.
1: Ja, ich habe dann 10 Jahre gar nichts mehr gemacht. Und davor habe ich halt im Studio hauptsächlich die regionalen Bands praktisch ein bisschen aufgebaut oder auch unterstützt.
0: Also regional viele, um regional, Heidenheim rum.
1: Genau, um Heidenheim rum. Ja. Daher kenne ich auch praktisch hier die ganzen Musiker in der Gegend.
0: Und warum 10 Jahre nichts gemacht?
1: Ja, Prio war anders. Ich habe damals eine Frau kennengelernt und das hat nicht mehr harmoniert, Landwirtschaft und Musik. Und somit habe ich dann die Musik aufgehört, was eigentlich für mich der größte Fehler war, weil das halt doch mein Ventil ist, um meine Gedanken aufs Papier zu bringen.
0: Und jetzt ein ganz anderes Wort, Landwirtschaft. Bist du Landwirt?
1: Ich habe noch Schafe und einen Wald und Wiesen und das ist auch mein Ausgleich zum Job.
0: Okay, und was für einen Job hast du noch?
1: Also ich bin mit BSH Hausgerät in Gingen und arbeite dort in der Logistik.
0: Okay, also ganz normales bürgerliches Leben, Nebenerwerbslandwirt und Musiker.
1: Genau, richtig.
0: Ja, eigentlich ganz gute Sache, weil wenn man in der ganzen Geschichte so, es gibt ja ganz viele Musiker, die mehrere Standbeine haben. Ich nehme jetzt mal den Musiker, der ist vielleicht ein bisschen anrüchig, einen Philipp Burger von Freiwild, der ist Bauer, Zimmermann, Musiker, Produzent. Finde ich ja auch cool, was der alles macht und nebenzu fischt er noch. Also ja, so kann es gehen und wenn es dann die Ventile gibt, dann ist das ja perfekt. Und aus deiner Zeit vor der 10-jährigen Pause liegt jetzt was auf.
1: Ja. Also ich habe Emily Wonder mitgebracht von Michael Betcher von White Knight. Das ist die Produktion ist aus 2013, war einer der letzten, wo ich gemacht habe. War auch sehr erfolgreich bei uns in der Region. Wir haben alle CDs wegbekommen, wo wir pressen haben lassen, innerhalb von einem Jahr. Ich denke mal, das spricht für sich. Und dieser Song ist auch sehr emotional. Der Michael Betcher schreibt generell sehr emotionale Texte, nicht der typische Hip-Hopper. Und dieser Song war für seine Tochter.
0: Okay. Und das nennt sich Emily Wonder. Das hören wir uns jetzt an.

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0: Emily Wanda, was ganz anderes. Aber wie gesagt, 2013, die Musiker, die da mitspielen, die sind jetzt schon wieder mitverbandelt.
1: Ja,
0: der 13 Jahre später.
1: Der Steffen Herer hat da die Gitarre gespielt und ist jetzt bei uns festes Mitglied in der Seelentrostfamilie, wenn wir so schön sagen. Und da freuen wir uns sehr drüber.
0: Und weil wir vorher von deinem Beruf gesprochen haben, die Gine hat ja auch einen großen Bogen in ihrem Berufsleben. Du bist Mama, du bist Hausfrau, du bist Sängerin und du bist Trauerrednerin.
2: Richtig.
0: Ganz und genau. Das erfüllt dich, so wie ich gerade mitgekriegt habe.
2: Ja, das ist total meine Berufung. Ich liebe meinen Beruf.
0: Und über das bist du ja zu mir auch gekommen.
2: Mhm.
0: Und klar, Trauerrede auf der Beerdigung von deinem Papa, dann trotzdem ist der Kontakt blieber und ihr habt festgestellt, wir müssen zusammen Musik machen.
1: Also es war so, dass ich einen Song geschrieben habe und habe gedacht, der passt so gut zu der Gine, der könnte echt ein paar Leuten echt Trost spenden, und habe ihn ihr geschickt und sie hatten dann gleich live performt. Und das hat mich so gefreut. Und dann habe ich nochmal angefragt und habe gesagt, du, ich habe diesen Wenn ich nicht mehr bin Song. Hör den mal an, hättest du Lust mitzusingen? Und das war eigentlich so dieser Zündfunke für Seelentrost.
2: Richtig. Also ich habe gehört, er kann Songs schreiben und er schreibt Texte, die mir aus der Seele sprechen und die ich auch über die Lippen bringe. Also nicht alles kommt ja über die Lippen, wenn man es interpretiert von jemand anderem. Aber das war wirklich gleich in den Texten und in der Musik eine Verbindung, wo alles in mir gesagt hat, ja, echt, wenn ich die Möglichkeit habe, sehr gern, war eine Ehre für mich.
0: Und dann war das ja gedacht für einmalige Sache wahrscheinlich, oder war das dann von vornherein klar, wow, wir machen das zusammen, wir machen eine Band?
1: Der Gedanke war am Anfang für mich, ich schreibe diesen Schwarzen Engel und das dabei bleibt's, aber ich habe dann gemerkt, wie gut mir das tut, einfach meine Gedanken aufs Papier zu bringen und in Musik zu packen, dann ist das weg aus dem Kopf. Und das fand ich so toll und dann habe ich angefangen, meine schlechten Gedanken auf Papier zu bringen, meine guten und die traurigen Sachen, und das in allem ist eigentlich Seelentrost, ja.
2: Der hat einen Song nach dem anderen aus der Hüfte gehaut und hat ihn mir geschickt per WhatsApp und ich habe gedacht, alter Falter, was geht da? Das hat mich echt geflasht und das Potenzial habe ich einfach gespürt und das ist wirklich ein Song schöner als der andere und jeder spricht eine eigene Geschichte.
0: Aber deswegen spielen wir jetzt Wenn ich nicht mehr bin, weil da haben wir jetzt gerade drüber gesprochen. Und dann werden wir weitersehen.

0: Wenn ich nicht mehr bin, von Seelentrost. Sehr emotional, sehr schön. Ja, wie kam es denn überhaupt zu dieser Art Musik zu machen, Micha? Wie bist du auf das Ganze überhaupt aufmerksam geworden?
1: Bei mir war das so, wo ich im Krankenhaus lag, also mir ging es ja 2024 nicht gut, ich war fast ein halbes Jahr und war auch also schon fast Exitus, sage ich mal. Und für mich war das Ding, wenn ich es rausschaffe und wieder einigermaßen kann, mache ich meine Musik und versuche da der Welt was Schönes zurückzugeben. Auch ein bisschen Trost zu spenden, so wie Seelentrost ja auch der Name sagt.
0: Ja, ja. Ja. Und in dieser langen Krankphase habe ich gerade im Zwischengespräch mitbekommen, gab es eine Band, die dich begleitet hat.
1: Ja, also ich habe Unzucht sehr gern gehört und das war für mich so, ich bin im Krankenhaus gelegen, habe zum ersten Mal diese Texte richtig verstanden, wie tief die eigentlich gehen. Und das hat mich noch mehr inspiriert. Also Unzucht war nicht ganz unschuldig an den Texten, wo ich jetzt gerade schreibe. Einfach ohne Filter.
0: Hast du eigentlich vorher auch schon Texte geschrieben?
1: Ja, ich hatte Indecisive, eine Metalband, habe ich auch Texte geschrieben, aber es war immer Englisch. Und ich habe jetzt halt auch gemerkt, dass einfach Emotionen in der deutschen Sprache oder in der Muttersprache einfach viel besser ankommen, also beim Hörer ankommen und auch verstanden werden wie englische Texte, oder?
0: Ja. So, und jetzt habe ich mal Unzucht rausgesucht, damit man überhaupt weiß, um was es geht. Hast du da einen bestimmten Titel, den du gerne hören würdest?
1: Horizont.
0: Dann müssen wir mal schauen, ob wir den finden. Der ist da in dem ganzen Ding nicht dabei. Auf was für ein Album wäre der denn, wenn es dann so wäre?
1: Unsterblich.
0: Unsterblich. Alle Anzeigen werden wir finden. Das werden wir finden und immer schön sprechen. Also auf jeden Fall, Unzucht hat dich inspiriert, diese Musik, die du jetzt machst, zu machen. Und jetzt bin ich gerade am Durchscroller und ich finde das sensationell. Das ist dann, wenn das Ding Unsterblich heißt, dann ist das Album da nicht dabei. Venus Lucifer.
1: Du kannst mal gucken, Jenseits dieser Welt.
0: Hey, pass auf. Jetzt machen wir Horizont. Horizont. Genau, das haben wir. Und das hören wir uns jetzt an.

0: Also, jetzt wissen wir die Inspiration. Die Band Unzucht. Bei Unzucht sind wir gerade drauf gekommen, dass Sänger singt mittlerweile nicht mehr bei Unzucht, sondern bei Umf. Und Umf sind ja die Inspiration für Rammstein. Aber nichtsdestotrotz, wir bleiben bei Seelentrost. Und wir haben gerade über eure Musiker gesprochen. Also die sind alle, quasi jeder Hans Dampf in allen Gassen. Also es sind Musiker, die gute Referenz haben und viel spielen.
1: Ja, und auch einfach authentisch sind. Ja.
0: Und einer davon, natürlich der Harry Reischmann, der Schlagzeuger, der sich die Sporen mitverdient hat bei der Band Bonfire. Und da haben wir jetzt ein Stück aufliegen, das nennt sich Rock'n'Roll Cowboy in der deutschen Version, weil wir sind ja bei Mann spricht Deutsch auf 102,6 Radio Free FM in Ulm und um Ulm herum. Dann war das jetzt auch klar. Und der Harry macht aber sonst noch mehrere Sachen außer Seelentrost, oder?
1: Ja, der hat noch ein paar Bandprojekte mehr, von Coverrock bis Bluesrock, alles dabei.
0: Ja, glaube irgendwann mal sogar bei irgend so was Volkstümlichem mitgespielt, wenn mich da alles täuscht.
1: Schön ist auch, dass der Harry sich von nichts
0: macht alles,
1: ist,
0: gell?
1: Aber er macht auch alles gut, muss man auch sagen.
0: Und du hast vorher gesagt, er hat einen Spitznamen.
1: Burning Drummer.
0: Weil er Feuer spuckt, gell? Ja. So, und von der Band Bonfire hören wir jetzt eben das Stück Rock'n'Roll Cowboy in der deutschen Version.

0: Ja, das waren sie, die Jungs von Bonfire mit dem Rock'n'Roll Cowboy. Und wir bleiben bei eurem Drummer. Der hat ja ganz viele andere Sachen auch noch gemacht. Unter anderem hat er
1: Gregorian
0: und
1: auf Tour und Hämatom hat er auch schon gespielt.
0: Und Hämatom haben wir natürlich jetzt aufliegen. Weil Hämatom ist und bleibt extrem witzig. Man muss nicht alles für bare Münze nehmen. Und von Hämatom gibt es jetzt das Stück Es regnet Blut. Es regnet Bier. Nicht es regnet Blut, es regnet Bier.

0: Hämatom und es regnet Bier. Ja, und wie gesagt, das ist jetzt euer Schlagzeuger gewesen, der Harry Reischmann, der bei Hämatom ausgeholfen hat. Und ihr habt ja, wie gesagt, nicht nur einen Schlagzeuger, sondern Gitarrist, Bassist auch. Aber da können wir leider nichts spielen, weil passt nicht zu Mann spricht Deutsch, ne?
1: Viel englische Tracks.
0: Und wo kommen die her? Was sind das für Musiker? Wie?
1: Roberto spielt bei uns jetzt Bass und den kenne ich schon sehr, sehr lange. Ist ein guter Freund von mir. Der hat bei Defending the Faith und Enslave the Chain gespielt. Mit dem Roberto Balci zusammen, also auch sehr bekannt im Heidenheimer Raum. Und immer gut besucht gewesen, auch in der Zeit, wo ich also Live-Tontechnik für diese Band gemacht habe.
0: Und du bist eigentlich über die Tontechnik-Schiene bist du in das ganze Ding eingestiegen, oder?
1: Genau.
0: Und liegt da aber natürlich schon ewig lang her, oder? Oder ist schon ewig lang her, oder?
1: Ja, wie gesagt, 2013 war meine letzte Produktion und dann habe ich nichts mehr gemacht und wieder mit Seelentrost und Schwarzen Engel begonnen.
0: Okay, und in der Zeit eben nur Bauer und nur Logistik oder wie gesagt, dann zeitlang krank?
1: Ja, ich war, also 2024 war ich krank. Davor mit der Landwirtschaft hatte ich viel zu tun. Hofumbau habe ich gemacht. Wir hatten etliche Santiere auf dem Hof und ja, ich habe dann noch eine Ausbildung zum Betriebswirt gemacht bei der IHK und habe da in der Firma auch mich verändert und es war eigentlich alles richtig so. Ja.
0: Und jetzt kann ich mit der Musik richtig durchstarten, also Hof verkleinert.
1: Hof gibt es nicht mehr, ja, geschieden.
0: Und Job gefestigt.
1: Ja, genau.
0: Alles wunderbar, alles richtig gemacht und jetzt Musik mit der Gine. Natürlich, wegen Musik, weil mir liegt das einfach alles am Herzen. Ich habe jetzt nämlich die Band Umf aufliegen, weil eigentlich sind sie schuld an allem, was mit deutschsprachiger, härterer Musik zu tun hat. Und natürlich auch Bands wie Hämatom, Bands wie Rammstein, Bands wie Eisbrecher, bla bla bla bla bla beeinflusst. Und genau deswegen gibt's jetzt von Umf Gott ist ein Popstar. Das muss ich jetzt tun.

0: auch treu bleiben, auch von den Fans her sehr angenehm. Und die machen ihr Management noch selber und brauchen kein größeres Label dafür und sind auf allen Konzerten und schaffen es trotzdem irgendwie immer. Und das beeindruckt mich schon.
1: Und deswegen hören wir jetzt Lieb mich.

Mono Inc. und Lieb mich. Natürlich noch was. Mono Inc. spielen auf dem Tollwood in München im Juli mit einer sensationellen Vorband. Mit D.A.D. Disneyland After Dark aus Dänemark. Aber ganz andere Musik. Ja, und jetzt sind wir eben wieder bei Seelentrost. Und eben, wie gesagt, Musiker, die viele andere Sachen gemacht haben, dann

0: in der Band drei Produzenten, eine tolle Sängerin, einen tollen Sänger. Texter, Tutor, zu wievielt?
1: Eigentlich zu zweit.
0: Zu zweit? Und das ist ja eigentlich auch sehr zeitintensiv, oder? Ihr müsst da sehr viel Zeit reinstecken, oder?
2: Ich glaube, wenn es mal flutscht, dann flutscht es und dann geht es an einem Stück. Ich glaube, die Produktion nimmt am meisten Zeit in Anspruch, aber nicht das Texten. Denn der Text ist da, die Idee ist da und dann geht es wie ein Ping-Pong hin und her und dann ist er da.
1: Und die besten Songs, die sind echt in der Kürze von der Zeit geschrieben.
0: Und es gibt ja eigentlich auch zwischen euch eine räumliche Trennung. Du aus dem Heiderheimer Raum, du aus dem Laubheimer Raum und macht da viel über WhatsApp, Spotify, und schickt da euch Sachen zu und dann spielt er eben das ganze Ding durch, ohne Face-to-Face da zum Sitzen.
2: Ja. Funktioniert gut.
1: Ja.
0: So, und jetzt haben wir Seelentrosch Nummer Auflieger. Da hast du gesagt, das ist ja sehr tiefgründige, heißt auch natürlich tiefer. Da gibt's auch was dazu zum Sagen.
1: Ja, ist ein sehr, sehr ehrlicher Song, weil wo es mir nicht so gut ging, habe ich gedacht, okay, jetzt bist du ganz unten angekommen. Aber es ging immer noch mal ein Stück nach unten und noch mal ein Stück, bis ich wirklich ganz unten war und dann eigentlich auch schon am Sterben lag. Und dann ist mein Vater noch gestorben, da ging es dann noch mal runter. Und dann habe ich alles reflektiert und das ist halt diese Message. Das kann auch mal immer wieder mal tiefer gehen, aber wenn man halt ganz unten ist, dann sieht man auch wieder nach oben. Also das hat mir das Leben gezeigt, dass es nach dem Tief auch wieder ein Hoch gibt, ja.
0: Wunderbar. Da gibt es eigentlich nicht mehr viel dazu zum Sagen. Und jetzt gibt es Tiefer von Seelentrost.

0: tiefer, extrem gitarrenlastig, aber cool. Ja, und jetzt haben wir Switch wieder zur Gine, nämlich dann ein Stück, das nennt sich Wie viele Stunden. Und die Gine hat ja nicht nur Seelentrost, du machst ja auch deine eigene Musik, deine eigene Popmusik, haben wir vor 4 Wochen vorgestellt. Und du machst eine Charity-Veranstaltung namens Night of Voices in Laupheim im Kulturschloss.
1: Genau, am 13. Dezember diesen Jahres.
0: Da ist dann schon wieder kalt, da schwitzen wir dann nicht so.
1: Genau, und die Tickets gibt's auch schon bei Reservix und im Kulturhaus zu kaufen. Ja, und da bin ich wieder mit meinen wunderbaren Sängerinnen, die vor 2 Jahren schon zu Gast waren, mit Cordula Wegerer, mit der Isabel Bendeus und der Julia Boskowitsch. Und Seelentrost ist Special Guest. Wir stellen die Band vor, wir stellen 2, 3 Songs vor und wir integrieren die tollen Sängerinnen als Background-Gesang. Es wird wirklich ein Hörgenuss, ein Ohrenschmaus, glaube ich, werden.
0: Das ist sehr cool. Und zu den Sängerinnen gibt es aber außer Seelentrost noch eine Band dazu.
1: Richtig. Igor Schiele am Bass. Der Andy Schell ist, glaube ich, der Gitarrist. Genau, das muss ich immer hinspulen. Michael Porter am Schlagzeug und Uli Hagel am Klavier. Genau, ich hab's wieder.
0: Und da spielt ihr Stücke immer zuständig für eine dieser Sängerinnen.
1: Ganz genau.
0: Unter anderem du mit dabei. Und dann als Special Guest, Special Act, noch Seelentrost dazu. Richtig. Mit der ganzen Band aber.
1: Die Band wird die sein, die wir gerade genannt haben, die Musiker. Aber wir
2: Frontleute.
1: Wir Frontleute präsentieren die Songs der Band Seelentrost.
0: Und natürlich einen sehr illustren Soundmann, den Achim Lindemeyer, seines Zeichens Gitarrist von Keilerkopf und mittlerweile technischer Leiter, technischer irgendwas im Roxy. Auch ein 1000 Sasa. Auf jeden Fall wird es wahrscheinlich eine rundum gelungene Geschichte. 13.12.26 in Laupheim, Kulturhaus Schloss Groß-Laupheim. Ja, dann würde ich sagen, jetzt geht's nochmal um ein Stück von der Gine, nämlich um wie viele Stunden. Gibt's da irgendwas dazu zum Sagen?
1: Ja, produziert hat diesen Song der Fabian Keppel, der auch bei Seelentrost ist und die Arrangements macht, produziert, sein kreatives Zutun gibt und der bei der Night of Voices diese Stücke auch am Klavier performen wird. Der wird auch live dabei sein. Und wie viele Stunden hat ein Leben hat Fabi in dieser Version, wie wir es jetzt hören, produziert?
0: Super.

0: Lina Sauter, mit wie viele Stunden? Und? Eine schöne Nummer. Jetzt gibt's natürlich kein Material mehr von Seelentrost, weil es ist ja noch alles im Werden. Aber es gibt natürlich von Gine, wie auch von Michael, gibt's natürlich auch noch irgendwelche anderen Geschichten. Michael, seine Sachen sind etwas schwierig, weil englischsprachig. Und die Gine hat halt in Deutsch gemacht. Und ihr habt aber in der Band mehrere Produzenten, weil da gab es noch zum Schwarzen Engel gerade eine Geschichte.
1: Ja, also der Schwarze Engel ist im Krankenhaus entstanden noch. Aufwendig irgendwie am Handy zusammengetippt. Und ich habe vom Krankenhaus aus schon der Christian beauftragt eigentlich. Also Christian Weider, ein guter Freund von mir, mit dem CV Music in Heidenheim Studio. Und der hat mir das Ganze umgesetzt und produziert. Mit Nico Schliemann von Glasbraun spielt zusammen, auch mit Harry Reischmann und Roberto. Und hat selber dort die Instrumente eingespielt, Piano und Keyboards. Und da bin ich sehr dankbar dafür. Und der Fabian Keppel, das kann Gine noch dazu was sagen. Genau. Er arbeitet enger mit dem Fabi zusammen.
2: Fabian Keppel produziert auch und hat jetzt auch tatsächlich für die Polizei was produziert, ganz, ganz groß, und wohnt in Basel. Und wen haben wir noch? Wir haben den Benny Fetscher aus Laupheim von BA Audio Labs. Der produziert auch einen Song, den wir jetzt im Album mit dabei haben. Genau. Okay? Drei Produzenten sind es. Ja. Richtig.
0: Wunderbar. Und dann gibt es natürlich ein Vorleben von Gine mit einer Band namens Voice for You. Waren hier in der Region ja, oder überregional eigentlich bekannt, oder?
2: Mhm, richtig, ja. Mit mir an der Front war der Tom Coel. Und es war wirklich auch eine tolle Zeit, für die ich sehr dankbar bin. Und wir haben einfach auch viel live gespielt. Und da ist eine CD entstanden, die nennt sich Harmonia. Und eine, die Voice for You Live. Und ich glaube, daraus habe ich einen Song mitgebracht.
0: Genau, Musik der Nacht.
2: Aus dem Musical Phantom der Oper.
0: Das wollen wir uns jetzt anhören. Intoniert von vielen Musikern aus dem Ulmer Raum.

0: Man beachte, diese Nummer war live gesungen. Wunderschön, Gine. So geil. Ja, Voice for You, das war auch lange Zeit in deinem Leben, so Candlelight-Geschichte, und da habt ihr auch richtig geile Locations gespielt.
1: Weili, jetzt gerade hier im Ulmsee.
0: Ja, ja.
1: Es war wirklich, es war richtig, richtig schön. Ja.
0: Alles hat seine Zeit, so ist es. Und jetzt sind wir so schön langsam auf der Zielgerade. Wir haben 16.37 Uhr. Man spricht heute, gibt es jetzt noch genau 22 Minuten. Und jetzt wollen wir noch mal eine Gine-Nummer hören. Und dann Daddy Sager, der Micha, sagt uns noch das eine oder andere Stück, das ihn mit inspiriert hat oder wo irgendwelche andere Jungs, die bei euch in der Band spielen und mitspielen oder so. Aber das Problem ist ja wirklich die englischsprachige Musik, gell?
2: Ja.
0: Gine, was war jetzt bei dir noch? Da haben wir gar nichts mehr. Lass los.
1: Lass los ist meine aktuelle Single.
0: Genau, das ist das Aktuellste. Und dann machen wir das jetzt noch und dann wollen wir schön langsam den Ausklang suchen, dass am Schluss die Beatsteaks wieder Schluss mit Rock'n'Roll spielen dürfen. Natürlich ist alles Rock'n'Roll im weitesten Sinne. Und jetzt lass los.

0: Regine mit Lass los. Regine Sauter findet ihr auf Spotify und überall, gell?
1: Ganz genau.
0: Da gibt's noch was zum Sagen bei der Nummer.
1: Ich wollte sagen, dieses Lied gehört Maria.
0: Wunderbar, schön. Ich hoffe, die Maria freut sich jetzt. Und ihr habt noch eure Social-Media-Auftritte, habt ihr noch zu verkünden?
2: Ja, einmal auf Facebook sind wir.
1: Auf Instagram und TikTok. Und natürlich unsere Homepage www.seelentrost-music.de.
0: Super, und TikTok, was gibt's bei TikTok von Seelentrost? 3-Sekunden-Videos oder was?
2: Also wir haben da Gott sei Dank Unterstützung.
0: Okay.
2: Die liebe Liv betreut unsere Kanäle und guckt, dass es immer was zum Schauen gibt. Das ist auch ganz toll und ich denke, das kommt auch draußen bei unseren Fans ganz gut an.
0: Wunderbar. Und jetzt gibt's noch eine Band, die mit inspiriert hat, nämlich die Band Erdling. Und von denen wolltest du was hören?
2: Horizont.
0: Horizont, das haben wir nämlich vorher schon da gehabt und dann ist es aber schon im Hintergrund mitgelaufen. Das war ein bisschen blöde. Ja, und was gibt's zu Erdling zum Sagen?
2: Finde ich auch von den Texten her total authentisch, super. Mehr gibt's da eigentlich nichts zu sagen.
0: Jo, also, jetzt haben wir Erdling Horizont. Genau, das spielen wir jetzt ab.

0: Erling im Horizont. Ja, und jetzt haben wir gerade noch festgestellt, ihr habt ja noch was auf dem Herzen wegen eurem Charity-Projekt, das ihr vorhabt.
1: Also der Erlös, den wir mit Seelentrost generieren, der soll zu 90% mindestens Lila Wolken zugutekommen. Lila Wolken ist ein Verein in Laupheim für Trauernde. Und wir haben dort ein Haus aufgebaut, das Lila Wolkenhaus. Und dort haben wir ein Café. Und da gibt es immer was zu tun an diesem Haus. Eine Mauer hochziehen, einen Garten auszubauen, eine Anlage zu installieren. Und da fließt ein Teil des Geldes hin.
2: Ja, was auch toll ist, Podcast-Studio gibt es auch. War hier auch schon zu Gast. Die Folge kann man auch anhören. Ja.
0: Und da muss man dazu sagen, das ist ja nicht direkt in Laupheim.
1: Am Ortsrand, im wunderschönen Bielafingen.
0: Genau. Und da ist das Lila Wolkencafé.
1: Genau, im Lila Wolkenhaus. Das klingt so wie ein bisschen Pippi Langstrumpfs Villa Kunterbunt.
0: Oh, oder so ähnlich wie, muss man sich's vorstellen. Oder wie eine Materia-Nummer.
1: Ja. Lila Wolken. Richtig.
0: Ja, auf jeden Fall, also das wird dann, der Reinerlös wird dahin generiert, in Richtung Lila Wolkenhaus. Jetzt machen wir nochmal Erdling, weil wir haben gerade festgestellt, dass im Horizont dann doch nicht diese Erdling-Nummer war, die wo eigentlich gewünscht war. Und jetzt war Frei wie der Wind, war richtig. Und jetzt hören wir nochmal Erdling, Frei wie der Wind. Wir haben noch 10 Minuten und die kriegen wir auch noch rum. Das wird alles gut. Seelentrost sind bis 17 Uhr meine Gäste. Frei wie der Wind von Erdling.

Frei wie der Wind von Erdling. Ja, und jetzt sind wir gerade noch drauf gekommen, wenn es schon ein lila Wolkenhaus in Bielefingen gibt, dann muss es ja auch einen Bezug zu Materia geben, der gute Martin aus Rostock. Und von dem hören wir jetzt das Stück Lila Wolken fürs Lila Wolkenhaus.

0: Das waren die lila Wolken zum lila Wolkenhaus, Café. Ja, und leider sind wir am Ende. Wir haben noch genau eine Minute. Ich bedanke mich recht herzlich, dass ihr da wart. Muss mich noch entschuldigen für die 10 Minuten, bringen wir auch noch rum. Das hat sich angehört wie, Mann, gab mir das auf den Sack. Aber das stimmt nicht. Das ist definitiv nicht so. Bin froh, dass ihr da wart.
1: Wir danken, Elmar.
2: Ja, war toll bei dir. Danke.
0: Und dann gibt's jetzt noch 57 Sekunden Schluss mit Rock'n'Roll von den Beatsteaks. Und ich sage ciao genau und tschüss.

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Ja, ihr Lieben, herzlich willkommen in der Free FM Jazzin Radio Show an einem schönen Sonntagabend bei lauer Sommerluft. Was kann man sich Besseres wünschen? Und am Mikrofon ist heute der Uwe, aka DJ Good Vibes. Und ja, die habe ich dabei, definitiv. Die lieben Plattenfirmen waren so nett, dass sie uns wieder mit wunderbarer Musik beworfen haben. Man kann es gar nicht anders sagen. Da ist ein Banger nach dem nächsten dabei. Deshalb gibt es heute quasi nur neue Musik in Anführungszeichen, weil manche Openings auch dabei sind. Das heißt, also ihr kriegt auf jeden Fall Musik, die ihr vermutlich so noch nicht gehört habt. Und so ging das auch gerade los. Eigentlich was sehr Altes, passend zu unserer Sendung, der Jazzkater zum Einstieg vom Peter Thomas Sound Orchester. Es gibt eine schöne neue Compilation, wo das alles nochmal zusammengefasst wurde. Man erinnert sich vielleicht an ihn als ja, Komponist leicht schlüpfriger Filmmusik aus den 60ern und 70ern, aber dennoch hat er Großes bewirkt. Dann hatten wir direkt im Anschluss When the Light Comes to Play von M.A.Q. Und eben hatten wir gerade noch die Shades of Red mit dieser wunderbaren Stimme von Nina Miranda von Chavin Ellis in Rio 18. Ja, das war schon einiges heute. Wir haben natürlich noch viel mehr von Markus Koch.

von Melody Gardot und danach gibt's was, was es im Jazz noch gar nicht gab. Ein ja, selbstgeschriebener Song. Sag ich es mal, ich erkläre es nachher ein bisschen genauer. Und ihr werdet euch ja, sicher im ersten Moment wundern und werdet euch dann noch mehr wundern, wenn ich erzähle, wie er zustande gekommen ist. Aber nichtsdestotrotz, ich würde sagen, wir gehen direkt rein mit Jeff Goldblum und weiterer toller Musik.

Ja, Freunde der Sonne, ich bin soweit, dass ich es aufkläre. Ich hatte vorhin ja schon ein paar Worte zu Jeff Goldblum gesagt, nach wie vor faszinierend. Und dann kam dieser ominöse Song, von dem ich nicht viel gesagt habe, sondern ich habe einmal hören lassen. Ich hoffe, es hat euch gefallen. Also ich war schwer beeindruckt, denn die Story dazu ist folgende. Mein guter Mitstreiter Roland, a.k.a. in der Ovale, der hier ebenfalls Sendung macht, hat in seinen jungen Jahren in mehreren Bands gespielt und hat säckeweise Songs geschrieben und hat jetzt die Magie der KI entdeckt und lässt diese Songs neu interpretieren und spielt darum, und ich bin total begeistert, was da rauskommt. Und was man natürlich auch machen kann, ist neue Songs schreiben. Und ein guter Freund von uns, der Lukas an dieser Stelle, hat jetzt am 22. Juni Geburtstag, und für den hat er quasi einen Text geschrieben und hat einen schönen Swing-Song draus machen lassen. Also an dieser Stelle herzlichen Glückwunsch zum Geburtstag. Und ich fand es einfach mal ein sehr, sehr schönes Experiment zu sagen, hey, mal gucken, was da rauskommt. Und ich war so ein bisschen beeindruckt. Nichtsdestotrotz, es gibt ja immer mehr Informationen, dass diverse kommerzielle Radiosender nachts nur noch KI-generierte Musik spielen. Das ist nicht die Intention von Jazzin und auch nicht von Free FM. Bei uns gibt es in der Regel echte Musik von echten Menschen gemacht, so wie heute und so wie noch sehr, sehr lange, hoffe ich. Und dennoch fand ich es jetzt mal einen ganz interessanten Ausflug, vor allem mit so einem schönen Hintergrund. Jetzt hat sich's aufgeklärt. Und auch gerade eben gab es wieder ein bisschen was anderes von Sahino. Das waren sehr komplexe Rhythmen, aber ich habe mir gedacht, im Jazz ist es damals ja auch, gerade vor allem im Free Jazz, aufgefallen, dass einfach ja, vermeintlich wild durcheinander gespielt wurde und auch komplexe Dinge sein durften. Und ich finde, das hat Sahino in einer sehr modernen Interpretation recht gut umgesetzt. Deshalb wollte ich euch das nicht vorenthalten. Und bei uns geht es auch jazzig weiter. Kao featuring Blue Carted, Cruel Eye im Restrung und naja, noch ein bisschen mehr. Lasst euch überraschen, ich lasse die Musik für euch sprechen. Und los geht's.

Ja, das ist das Schöne an Jazzin, dass man auch mal Stücke ganz ausspielen kann und auf allem mal ein bisschen was Ungewöhnliches. So wie eben gerade Icy Peak und Black Flower und davor Kao featuring Blue Quartet. Und es geht direkt weiter mit Nils Ohr.

So, ihr hört schon wieder spannende Vibes im Hintergrund und wir hatten tatsächlich einiges an spannenden Vibes. Wir hatten vorhin gerade eben noch Earth and Out All at Once, All of the Time, ein bisschen flockiger Sound, direkt von Earth and Out, und davor gab es Mama's Gun von The Proof und POG Don't Lover in the Rock-Version. Naja gut, Rock ist immer sehr relativ. Die meisten sagen, wenn die E-Gitarre drin ist, dann ist es auch Rock, und bei uns geht es tatsächlich fröhlich weiter mit Jennifer featuring Lindy Wurzig, Always Knew That Feeling, und rein damit.

Ja, ihr Lieben, welch fröhlicher Weißen in der Jason Radio Show. Das war nichts Geringeres als Nine Hero. Das waren mindestens 10, wenn ihr mich fragt, von Sankomota. Und davor gab es Hey Yo von Dubmatics. Davor Happiness and Butterflies, der Oyster-Version von Archer. Und David Walters hat uns Santi Cove geboten. Davor hatte ich noch José Afonso mit Agora und nochmal davor Earthonaut, wie vorhin schon, aber mit dem anderen Track This Is The Day. Ja, das war eine ganze Menge Musik am Stück, aber ich finde, dass es auch mal richtig Spaß machen darf. Wenn es läuft, dann könnt ihr mitwippen. Und ja, ich würde sagen, genauso lassen wir es auch weiter laufen. Und zwar von einer Nummer von Kanal und das Stück heißt Hochbahn. Warum auch nicht? Und los geht's.

0: So, ihr Lieben, ihr seid bei
1: Free FM.
0: Ganz genau, beziehungsweise ihr wart bei Free FM in der Jazz and Radio Show heute mit dem Uwe, a.k.a. DJ Good Vibes. Ich hatte großen Spaß, ich hoffe, ihr auch. Die Show ist gleich vorbei, aber nichtsdestotrotz gibt es natürlich noch einen Abschlusstrack. Ich bin raus und freue mich aufs nächste Mal.

Guten Abend zur heutigen Ausgabe von Entartet. Zu Beginn habe ich aufliegen gehabt ein kleines Stückchen der amerikanischen Formation The Tape Beatles. Die Tape Beatles kommen auch aus dem Zusammenhang der Blunderphonics. Haben wir ja hier in Entartet schon mal ein paar Mal was gespielt. Sie haben da so einen ganz, ich sag mal, politisch-aktivistischen Zugang dazu. Und sie nennen das Plagiarism, da haben sie das Wort auch urheberrechtlich schützen lassen und sagen, dass es in der spätkapitalistischen Gesellschaft es so ist, dass es eigentlich nichts mehr übrig bleibt, was es zu sagen gilt und dass die Möglichkeit, dass man sich das angesammelte Wissen der Menschheit quasi über die neuen digitalen Technologien jederzeit zur Verfügung steht, entwickeln sie daraus ein, sagen wir mal, partizipatives Projekt, das sich kritisch wendet auch gegen diesen wahren Fetischismus, der einzig darauf ausgelegt ist, dass man irgendwas konsumiert und dass das oberste Gebot ist. Sie versuchen hier einfach vorgefundene Tondokumente neu zu sortieren und sie in neuen Zusammenhang zu stellen und damit einen neuen Inhalt zu schaffen. Das Ganze ist schon eine bisschen ältere Aufnahme aus dem Jahre erschienen, glaube 1995. Das Material stammt von einer Filmarbeit, die sie entwickelt haben. Die nennt sich The Grand Delusion, so wie auch diese Veröffentlichung. Und das Ganze ist schon quasi entstanden vor der Veröffentlichung, nämlich im Jahr 1991. Als nächstes habe ich nochmal ein kleines Stückchen aufliegen von den Tape Beatles aus ihrer Veröffentlichung The Grand Delusion.

Ja, das war ein kleines Stückchen, vielmehr ein kleines längeres Stückchen von einem der Großmeister der Plunderphonics, dem Kanadier John Oswald. Diesmal ein Stück, das eine Referenz ist an den Komponisten Erik Satie. Das Stückchen hieß Parade, bezieht sich auf die gleichnamige Komposition von Erik Satie aus Ende des 19. Jahrhunderts war das. Und John Oswald hat dieses Stück komponiert, bearbeitet für eine Choreografie der Künstlerin Jennifer Mascal. Und auch schon das Satie-Stück wurde 1970 für ein Ballett benutzt. Und ein bisschen eine Aufnahme, die ein bisschen anders klingt als diese Blunderphonic-Sachen, die John Oswald in jahrelanger Arbeit zusammengesetzt hat. Als nächstes habe ich noch mal ein kleines Stückchen von den Tape Beatles.

Ja, gerade gehört ein Live-Mitschnitt eines Konzertes aus dem Kühlspot Social Club aus Berlin, aufgenommen im Jahre 2021 von dem Trio Perlonex. Erschienen ist das Ganze im letzten Jahr. Hinter dem Perlonex verbirgt sich Ignaz Schick, Jörg Maria Zeger und Burkhard Beins, alle ja in Berlin ansässig. Kann man dort regelmäßig hören in den diversen Locations, die es dort ja erfreulicherweise noch gibt. Das Stückchen hieß Tense und wie gesagt, muss noch erwähnt werden, das war die Beilage für die von mir sehr geschätzte Musikzeitschrift Bad Alchemy. Das war die Beilage für die Ausgabe 132. Wie immer von mir die Empfehlung, wer sich interessiert für ein bisschen randständige Klänge, sei dies hier wärmstens empfohlen. Als nächstes habe ich aufliegen, wie schon Parade von einem Sampler von Recommended Records mit konkreter elektroakustischer und elektronischer Musik, und zwar eine Arbeit des tschechisch-slowakischen Künstlern Jaroslav Krček. Tschechoslowakisch weist auf das Entstehungsjahr hin. Das ist aufgenommen worden 1970.

0: Ja, das waren nochmal die Tape Beatles. Ich glaube schon, dass man das heute gleich erkannt hat. Jetzt sind wir schon fast am Ende der heutigen Sendung. Zum Abschluss habe ich nochmal ein Stückchen aus der Compilation mit konkreter elektroakustischer und elektronischer Musik aus dem Hause Recommended Records in London. Diesmal eine Aufnahme, habe ich vor ein paar Jahren, glaube ich, schon mal hier gespielt. Sie stammt von dem kanadischen Komponisten und Musiker Richard Rydell. Es nennt sich Omaggio di Jerry Lee Lewis. Das ist ja unverkennbar eine Replik auf den alten Rock'n'Roller, mit dem sich Rydell beschäftigt hat. Eine Arbeit, die auch in den 70er Jahren entstanden ist, zuerst veröffentlicht, allerdings auf einer CRI-Schallplatte, damals noch in den 70er Jahren. Das ist ja das Label, das in Amerika oder in Nordamerika und Kanada sehr viel neue Musik, aktuelle Musik veröffentlicht hat. Damit möchte ich mich auch für heute verabschieden. Nächsten Sonntag um 22 Uhr gibt es wieder Entartet hier auf Radio Free FM 102,6 im Äther, dann mit Florian Wieland. Mich gibt es wieder zu hören in 14 Tagen. Heute am Mikrofon und verantwortlich Christian Clement. Bis die Tage. Tschüss.
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Wir schreiben den 22. Juni 1991. Garth Brooks belegt zum 6. Mal Platz 1 der Country-Hitparade, diesmal mit The Thunder Rolls, das er gemeinsam mit Pat Alger geschrieben hat. Passt gut in die sommerliche Jahreszeit, wo es gewittern kann. Nicht zuletzt auch dann, wenn er mit dem falschen Parfüm viel zu spät in einer gewitterigen Nacht nach Hause kommt. The Thunder Rolls in der ersten von 2 Wochen on top der Country Charts. Heute vor genau 35 Jahren. Sommerliche Klänge auch nach Garth Brooks mit Florida Georgia Line Cruise. Tyler Hubbard aus Georgia und Brian Kelly aus Florida erreichten mit ihrem ersten Hit Cruise von 2012 gleich Platz 1 und eine 14-fache Platin-Auszeichnung in den USA. 24 Wochen führte Cruise die Billboard Hot Country Songs an. Beim CMA-Fest Anfang Juni in Nashville haben sie die Fans überrascht. Im Nissan Stadium sind sie erstmals seit 4 Jahren wieder als Duo aufgetreten. Für 2027 planen sie gemeinsame Konzerte als Florida Georgia Line. Was mit der Solo-Karriere von Tyler Hubbard passiert, ist noch offen. Ja, während Florida Georgia Line in Cruise mit dem Auto losziehen, klettern Daly und Vincent auf ihrem brandneuen Album A Beautiful Life eine Leiter empor. Jacob's Ladder. Die Nummer wurde geschrieben von Bruce Hornsby und seinem jüngeren Bruder John Hornsby und war im Original 1987 der 3. und letzte Nummer 1 Hit für Huey Lewis and the News in den Billboard Hot 100. Montag, 22. Juni 2026, 0.14 Uhr. Damit wieder herzlich willkommen zu Americana live aus dem Radio Free FM Studio 1 in Ulm. Friedrich Hoog in the house und wir können in den nächsten 3 Stunden wieder gemeinsam amerikanische Musik hören. Alternativ und exklusiv bei Radio Free FM und das immer in den ersten 3 Stunden der Woche. Listen, there's music in the air. Herzliche Grüße gehen an dieser Stelle wieder an DJ Mick, DJ Weilchen, DJ Bronco und CountryMusic24.com. Welcome aboard, neighbors and friends, to the show that never ends. Letzte Woche in Americana haben wir die neue Single von Taylor Swift gehört. I knew it, I knew you. Letzten Samstag, also am 20. Juni, stieg dieses Lied von 0 auf Platz 1 in die Country-Hitparade ein und gleichzeitig auf Platz 1 in die Hot 100. Nach 28 Wochen auf der 1 muss sich Ella Langley diese Woche mit Houston, Texas Platz 2 oder mit dieser Position Platz 2 eben begnügen. Und zwar in beiden Hitparaden, Country und Hot 100. 10 Wochen war Houston, Texas die Nummer 1 der Hot 100. 28 Wochen, wie gesagt, Number 1 Country. Und ja,

The Red Clay Strays. Sie haben es satt, dass Menschen in den USA auf den Straßen, auf den dortigen Straßen sterben. Stichwort Minneapolis. Sie fordern die Menschen auf, den Hass zu begraben und wieder lieben zu lernen. Keine leichte Aufgabe unter dem Donald-Regime, aber ein Lied, das gehört werden sollte. Zu finden auf dem brandneuen Album Grateful von The Red Clay Strays. Vom 5. Juni, das diese Woche neu in die Albumcharts in Amerika einsteigt, auf Platz 9 Country und 39 Billboard 200. Damit ist Grateful bereits das zweite Top 10 Country Album der Country Rock Formation aus Mobile, Alabama und Brandon Coleman. Hören wir sie noch vom neuen Album Grateful mit Down South, The Red Clay Strays in Americana.

Nicht jede Liebe führt zu einer glücklichen Beziehung, insbesondere wenn sie im Spiel sind. Die Hard Drugs. Das meinen die Susto String Band und Morgan Wade auf der neuen CD der Susto String Band mit dem Titel Susto String Band Volume 2. Die Susto String Band kommt aus Charleston, South Carolina. Seit 2013 gibt es Susto mit erheblichem Personalwechsel. Susto hat etwas mit intensiver Angst zu tun. Hört man sich die neue Musik der Formation an, muss einem aber keine Bange um ihre Zukunft sein. Auf dem neuen Album hören wir auch Hands in the Dirt aus der Feder von Bandleader und Leadsänger Robert Justin Osborne. That's the Susto String Band.

If you're gonna be dumb, you gotta be tough, ist die jüngste Lebensweisheit von Billy Strings, die er mit Handkuss aus der Feder von Roger Allen Wade übernommen hat. Neue Single von Supergitarrist und ebenso Supersänger Billy Strings. Eine brandneue Single von Cigarettes at Sunset, also Zigaretten, und dann kommt das Klammeräffchen und dann kommt Sunset wie Sonnenuntergang. Cigarettes at Sunset. Diese Band hat sich da was einfallen lassen für ihren Bandnamen. Also eine brandneue Single von Cigarettes and Sunset hat mich ja dieser Tage auch vom Stühlchen gehauen. Appalachian Raised. Sie nennen ihre Musik Possum Rock. Das bedeutet Amerikaner mit starkem Appalachian-Einschlag und einigen Rock-Elementen. Das Quintett kommt aus Boone, North Carolina. Garrett Dellinger an Leadgesang und Rhythmusgitarre ist der Frontman. Wells Whitman spielt den Bass und singt. Ethan Moore ist für das Schlagzeug zuständig. Sarah Vann ist die Frau an Violine und Gesang und Ryland Bagby spielt die Leadgitarre. Heute Montag kann man die Formation übrigens in Minneapolis auf der Bühne erleben. Jetzt aber schon in Americana kam ihnen erstmals Cigarettes at Sunset mit der neuen Single Appalachian Raised.

Here ist die brandneue Single von Mumford & Sons aus London zusammen mit der vierfachen Grammy-Gewinnerin Sierra Ferrell aus Charleston, West Virginia. Prizefighter heißt die neue CD von Mumford & Sons, erschienen im Februar. Dort finden wir eine andere Version von Here zusammen mit Chris Stapleton. Der kommt aus Lexington, Kentucky, dort wo auch die Gruppe Exile herkommt. Here we go! Mumford & Sons, Chris Stapleton und ihre Version von Here.

The Banjo Song, auch vom jüngsten Mumford & Sons Album Prizefighter. Ja, und wer wirklich das Banjo mal so richtig hören möchte, bekommt es auf diesem Album bei Run Together, gespielt von keinem geringeren als Matt Minifay.

Mit Caroline haben wir eben einen Blick zurückgeworfen ins Jahr 2025 zum Album Rushmore von Mumford & Sons. Marcus Mumford, der Sänger Dave Cobb, hatte zusammen mit der Band das Album produziert. Dave Cobb auch an der E-Gitarre zu hören. Neben Marcus Mumford an Gesang, Gitarre und Schlagzeug gehören der Band auch Ben Lovett an Gesang, Akkordeon und Keyboards sowie Ted Duane an Gesang, Gitarre und Bass an. Banjo-Spieler Winston Marshall, der Lieder geprägt hat wie I Will Wait, Little Lion Man oder The Cave, ist leider 2021 aus der Band ausgestiegen. Nehmen wir noch Rushmore, den Titelsong des letztjährigen Albums von Mumford & Sons. Matt Menefee übrigens auch hier am Banjo.

The Luckier Ones war eben eine weitere Kostprobe vom neuen Album von Drayton Farley mit dem Titel A Heavy Duty Heart, produziert von Sadler Faden, der auch Gitarren und Tasteninstrumente beisteuert. Das Album des Singer-Songwriters aus Alabama haben wir ja schon vorgestellt in Americana, aber es soll nicht im Plattenregal verstauben. Jetzt werden wir Zeugen eines Highway Robbery. Das Vergnügen bereiten uns Jason Scott and the High Heat aus Oklahoma City auf ihrer neuen Single, die Jason Scott gemeinsam mit Gitarrist Taylor Johnson verfasst hat.

Fort Worth haben sich Jason Scott und The High Heat ebenfalls selbst geschrieben für ihr Albumdebüt von 2022 mit dem Titel Castle Rock. Jetzt also ihre neue Single Highway Robbery im Rennen, vorhin gehört hier in Americana. Ihre Bandphilosophie haben sie 2022 bei A Little Good Music offenbart und das lassen wir uns nicht entgehen. Ein wenig Liebe und ein wenig gute Musik. Alles passt bei Jason Scott and The High Heat in Americana.

Ganz speziell für Marleys in Leipheim lief eben When I Get Where I'm Going aus der Feder von Rivers Rutherford und George Terran. Brad Paisley und Dolly Parton standen mit dieser Aufnahme am 4. März 2006 auf Platz 1 der Country-Hitparade, ausgekoppelt aus dem Brad Paisley-Album Time Well Wasted. Brad Paisley kommt aus Glendale, West Virginia, ist 53 Jahre jung und er kommt nach München ins Tollwood, morgen Dienstag, den 23. Januar um 19 Uhr. Er ist ein super Gitarrist und er nimmt gerne auch Kontakt zum Publikum auf. Es soll noch ein paar Restkarten geben. Außerdem hat Brad Paisley mit Dreadin' Whiskey eine brandneue Single im Gepäck. Selbst geschrieben zusammen mit Chris Dubois.

Ich habe eben die brandneue Brad Paisley-Single ganz rasch umgedreht und auf der B-Seite Someone Else's Arms gefunden im Duett mit Miranda Lambert und ja, ebenfalls von Brad Paisley und Chris DeVore geschrieben. Und im Fahrwasser von Dread & Whiskey hat Brad Paisley auch noch das Duett mit David Lee Murphy mitgeschickt. Hi Ho Silverado! Das haben Brad Paisley und David Lee Murphy und Clint Lagerberg geschrieben. Here we go once again. Music by Brad Paisley.

Me neither, haben Brad Paisley, Chris Dubois und Frank Rogers geschrieben. Wir hörten eben in Americana Brad Paisley vom ersten Album Who Needs Pictures von 1999, das mit Platin ausgezeichnet wurde. Platz 18 in den Country Charts ist für Me neither herausgesprungen. Es war im Jahr 2000 der dritte Hit für Brad Paisley. Und wenn wir schon im Vorfeld seines morgigen Auftritts beim Tollwood in München sind, lassen wir Brad Paisley gleich noch seine Freundin nach Zecken absuchen. Tix! Ein Nummer 1 Hit vom Album Fifth Gear. Wir schreiben das Jahr 2007 und denken mal darüber nach, dass das immer aktuell sein kann, besonders jetzt und besonders vielleicht in der Wiese oder im Wald. Here we go, Brad Paisley, Tix!

Oh, dieses starke Teil, auch von Brad Paisley und Chris Dubois verfasst. Welcome to the Future. Damit hat Brad Paisley vom Album American Saturday Night 2009 Platz 2 in den Country-Charts erreicht. Erinnerungen an Martin Luther King und Rosa Parks sind hier hochgehalten worden in diesem Hit. Also nicht verpassen, morgen Dienstag Brad Paisley um 19 Uhr beim Tollwood in München. Hier ist Brad Paisley zusammen mit der Gruppe Alabama und Old Alabama, ein Nummer 1 Hit von 2011 vom Album This is Country Music. Da kann ich nur sagen, who's to argue?